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1: Im Studio ist Theresa Eder. Es ist 3 Uhr. Mit 10 Jahren bekommen Schülerinnen und Schüler momentan einen eigenen Laptop oder ein Tablet für die Schule. Ab dem Schuljahr 2027/28 erst ein bisschen später, und zwar mit 12 Jahren. Zum einen aus Spargründen, zum anderen aber auch aus pädagogischen. Denn das frühe Arbeiten mit Tablets und Co. bringen Nachteile mit sich, sagt Bildungsminister Christoph Wiederkehr von den NEOS.
2: Wir sehen international eine klare Evidenz, nämlich Digitalisierung später und besser zu machen. Und genau das mache ich als Bildungsminister. Wir setzen später an, also wir wollen die Kinder schützen vor zu viel Bildschirmzeit. Gleichzeitig wollen wir die Digitalisierung intensivieren und verbessern, weil wir die Kinder auf das Leben vorbereiten müssen. Und das Leben ist in vielen Bereichen digital. Also die Schule ist der Ort, wo Kinder lernen sollen, mit dem Internet umzugehen, mit einem Computer umzugehen, soziale Medien auch kritisch zu hinterfragen. All das verstärken wir in der Schule.
1: Die AHS-Gewerkschaft hat zuletzt gefordert, Laptops und Tablets für Schülerinnen und Schüler generell zu überdenken. Dem schließt sich Wiederkehr nicht an. Die beiden US-Gesandten Steve Witkoff und Jared Kushner kommen am Sonntag nach Kiew. Das kündigt der ukrainische Präsident Volodymyr Zelensky an. Davor sollen die beiden auch noch in Moskau sein. Für diese Zeit verspricht Zelensky, ukrainische Luftangriffe einzustellen. Dasselbe erwartet er sich aber auch von Russland. Wegen Sicherheitsbedenken war bis zuletzt nicht klar, ob die geplante Reise der beiden überhaupt stattfinden wird. Oktopusse vor der englischen Küste, das hat man bislang eher selten gesehen. Aber jetzt melden britische Fischer auf einmal Rekordfangquoten. Tobias Meyer berichtet.
3: Am Fischmarkt von Brixham in Südengland stapeln sich die Kisten mit gefrorenem Oktopus. Die Meerestiere seien sprichwörtlich in den Ärmelkanal eingefallen, sagt Fischmarktdirektor Barry Young.
4: Es gibt sie zu Hunderten. Wir hatten 2.500 Tonnen Oktopus von Jänner bis heute.
3: Die Fischer freut's, denn Oktopus erzielt gute Preise. Verantwortlich für die Rekordvorkommen seien die gestiegenen Wassertemperaturen vor Englands Küste, sagt Meeresbiologe Bree Stewart.
5: Wir finden jetzt auch kleine Baby-Oktopusse hier. Das zeigt, dass sich der gesamte Lebenszyklus bereits in britischen Gewässern abspielt. Das gab es noch nie.
3: Ein Zeichen dafür, wie schnell sich die Meere durch die Klimaerwärmung verändern.
1: Jetzt zum Wetter mit Nathalie Auer.
6: Gestern wurde in jeder Landeshauptstadt die 30-Grad-Marke geknackt. Heute haben wir es weniger warm. Die Höchstwerte liegen bei meist 22 bis 28 Grad. Grund dafür ist eine schwache Kaltfront. Und die bringt uns vorübergehend dichte Wolken und ein paar Regenschauer. Die meisten Schauer gibt's vom Flachgau bis zum Waldviertel und Mostviertel. Ganz vereinzelt können heute auch Gewitter auftauchen, zum Beispiel im Burgenland. Außerdem wird's wieder windig mit Böen um die 40 oder 50 Kilometer pro Stunde. Morgen ist der Wind dann schwächer und es gibt deutlich mehr Sonnenschein.

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1: Im Studio ist Theresa Eder. Es ist 4 Uhr. Der Reha-Bedarf in Österreich steigt, genau wie die Kosten. Stellt sich die Frage, wie das Angebot künftig aussehen soll, stationär, ambulant oder digital. Klaus Schuster, Chef der Vitrea-Gruppe, fordert vor allem, die Telereha auszubauen. Barbara Ganzfuß berichtet.
2: Digiflex-Reha, dieses Modellprojekt gibt es in Deutschland. Das heißt, Patienten können Bereiche der Reha digital absolvieren. Es kontrolliert zum Beispiel jemand über Bildschirm, ob ein Patient seine Übungen korrekt ausführt. Andere in einer Einrichtung, ambulant oder stationär, das wird vereinbart. Diese Angebote sollten auch in Österreich schneller ausgebaut werden, sagt der CEO der Vitrea-Gruppe, Klaus Schuster.
3: Um den steigenden Bedarf an Rehabilitationsleistungen, und der ist absolut unstrittig, auch entsprechend abdecken zu können.
2: Der Reha-Bedarf steigt vor allem bei psychiatrischen Erkrankungen, Erkrankungen des Bewegungsapparats und in der Onkologie. Die Vitrea-Gruppe betreibt Einrichtungen in Österreich, Deutschland und der Schweiz und behandelt laut eigenen Angaben jedes Jahr 220.000 Patienten.
1: Heftige Kritik auf Social Media zum Beat Patrol Festival in Wien. Der Einlass ist gestern seit 14 Uhr immer wieder nach hinten verschoben worden. Hunderte Festivalgäste haben stundenlang vor dem Eingang gewartet. Losgegangen ist es dann erst kurz vor 21 Uhr. Auf Instagram schreibt der Veranstalter, dass es logistische Probleme gegeben hat. Ob es heute wie geplant um 14 Uhr losgeht, ist noch unklar. Offizielles Statement gibt es noch keines. Und in Monza wird heute um die Startpositionen für den morgigen Formel 1 Grand Prix gekämpft. Gerhard Prohaska, Ferrari darf sich Hoffnungen auf die Pole Position machen.
4: Und dann würde der königliche Park in Monza natürlich Kopf stehen und Lewis Hamilton, der weiß, was das heißt. Der siebenfache Weltmeister will den Tifosi die Pole Position schenken.
5: Yeah, I mean, it's the best feeling to be a Ferrari driver. It's such an honor. It's really phenomenal.
4: Und gut möglich, dass Ferrari dem italienischen Jungster Kimi Antonelli an diesem Wochenende die Show stiehlt. Der 20-jährige Mercedes-Pilot muss nach einem Motorenwechsel nämlich von ganz hinten starten und drängt damit Ferrari in die Favoritenrolle.
6: Ferrari is gonna be certainly on top, especially with the new engine.
4: Apropos neue Motoren, ab der kommenden Saison wird der Spritverbrauch der neuen Motoren höher. Um die Tanks nicht vergrößern zu müssen, wird man deshalb bei allen Rennen die Rundenanzahl reduzieren.
1: Jetzt zum Wetter mit Nathalie Auer.
7: Von Deutschland und von Tschechien her überquert uns heute eine schwache Kaltfront und die bringt ein paar Regenschauer und einzelne Gewitter. Dabei liegt der Schauerschwerpunkt im Bereich vom Flachgau bis ins westliche Niederösterreich. Teilweise bleibt es heute aber auch trocken und für ein paar Stunden scheint die Sonne. Allerdings wird es auch windig und nicht mehr so heiß wie gestern. Die Temperaturen erreichen meist 22 bis 28 Grad. Morgen geht es dann ähnlich warm weiter. Der Wind ist diesmal aber schwächer und nach etwas Frühnebel wird es überwiegend sonnig.
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1: Im Nachrichtenstudio begrüßt sie Tom Brandenberger. Mit einer Veranstaltung im Hafen von Bari in Apulien hat Italiens Regierungschefin Giorgia Meloni am Abend einen Rekord gefeiert, den ihr bei ihrem Amtsantritt wohl nur wenige zugetraut haben. Mit 1413 Tagen ist sie so lange im Amt wie kein Premier zuvor. Aus Bari berichtet Cornelia Wospanik.
2: Giorgia Meloni!
3: Neben dem Leuchtturm in die untergehende Sonne gerichtet, zieht Giorgia Meloni Bilanz. Nicht alles geschafft, aber ohne diese stabile Regierung stünde Italien angesichts der multiplen Krisen heute ganz anders da. Sie habe nie aufgegeben und habe das auch jetzt nicht vor.
4: Non ho mollato mai e non intendo farlo adesso.
3: Es ist eine Kampfansage gegen die Opposition und es ist gleichzeitig ihr Wahlkampfauftakt. Im Parlament in Rom wird gerade ein neues Wahlrecht auf den Weg gebracht. Wenn dieses durch ist, könnte man klarer sehen über den Wahltermin, wahrscheinlich im nächsten Frühling oder Frühsommer.
1: Vor der morgigen Landtagswahl im deutschen Bundesland Sachsen-Anhalt werden mehrere tausend Menschen zu Demonstrationen gegen die rechte AfD erwartet. Nach Polizeiangaben sind ein Dutzend Veranstaltungen angemeldet, die größte davon in der Landeshauptstadt Magdeburg. Zugleich begeht die AfD ihren Wahlkampfabschluss. In Umfragen führt sie klar vor allen anderen Parteien und kann sogar auf eine absolute Mehrheit hoffen. Die beiden US-Sondergesandten Witkow und Kushner werden morgen in Kiew erwartet. Das hat der ukrainische Präsident Selenskyj bestätigt. Zuvor würden sie auch Moskau besuchen, teilte Selenskyj mit. Er schlägt vor, dass für die Dauer des Besuches alle Luftangriffe eingestellt werden. Bei israelischen Angriffen im Libanon sind am Abend mindestens 3 Menschen getötet und 23 weitere verletzt worden. Die Angriffe konzentrierten sich auf insgesamt 5 Orte in den südlichen Regionen Tyros und Napatie sowie im östlich gelegenen Pekka. Eigentlich gilt derzeit eine Waffenruhe zwischen Israel und der vom Iran unterstützten Hisbollah-Miliz. In Oberösterreich hat die Linz AG erstmals einen direkten Zusammenhang zwischen einem zu ihr gehörenden Kühlturm und einer Legionellenerkrankung eingeräumt. In der Anlage wurden dieselben Legionellenbakterien nachgewiesen wie bei einer der erkrankten Personen. Seit dem Legionellenausbruch im Raum Linz Mitte Juli sind 32 Menschen erkrankt, 3 Personen starben. Das waren die Nachrichten mit Tom Brandenberger. Zum Wetter.
5: Zweigeteilt wird das Wochenende. Der Samstag unbeständig und verbreitet windig, mit ein paar teils gewitterigen Regenschauern, der Sonntag sonnig und spätsommerlich warm. Warm starten wir heute speziell im Osten in den Tag mit vereinzelt über 20 Grad, also einer weiteren Tropennacht. Später wird es nicht mehr so heiß wie gestern, Höchstwerte meist 20 bis 27, in Kärnten bis 30 Grad. Dazu zieht heute ein größeres Wolkenband durch. In den nächsten Stunden werden die Schauer vom Bodensee bis Niederösterreich rasch mehr. Manche können schon den Südosten erreichen. Nachmittag liegt der Schauerschwerpunkt im Bergland und Süden. Auch einzelne Gewitter sind möglich. Dafür setzt sich von Norden her nach und nach wieder die Sonne durch und es weht teils lebhafter bis starker Wind aus Nord bis West. Morgen Sonntag nach Frühnebel überall viel Sonne, im Nordosten windig und 21 bis 29 Grad warm. Die neue Woche beginnt sogar noch einmal sommerlich. Zur Wochenmitte kühlt es dann nachhaltig ab auf typische Septemberwerte um 20 Grad. So viel zum Wetter von Daniel Schlager.

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1: Am Mikrofon Christina Kreuz. Guten Morgen. Telefonbetrüger nutzen offenbar immer raffiniertere Methoden. Es kann durchaus sein, dass eine KI-Stimme derzeit bei Ihnen anruft und sich als Susi Steiner vorstellt und behauptet, sie sei Mitarbeiterin der Statistik Austria. Das ist aber alles nicht echt, wie René Meyer-Briller vom Verifications-Team berichtet.
2: Eine Stimme meldet sich, Susi Steiner von der Statistik Austria. Sie mache eine Umfrage zu Schlafgewohnheiten. Doch schnell wird klar, am anderen Ende spricht keine Mitarbeiterin, sondern eine künstliche Intelligenz, die höchstpersönliche Daten sammeln will. Die Generaldirektorin der Statistik Austria, Manuela Lenk, stellt klar:
3: Die Susi ist kein Produkt von der Statistik Austria. Und diese Schlafstudie, die da propagiert wird, ist keine Erhebung der Statistik Austria.
2: Auskunftspflichtige Umfragen werden immer vorab per Post angekündigt. Erst danach nimmt ein echter Mitarbeiter telefonisch Kontakt auf. Lenk rät im Zweifel direkt bei der Statistik Austria nachfragen, bevor man persönliche Daten weitergibt. Übrigens, die KI-Stimme Susi Steiner ruft zwar mit einer echten Nummer an, ein Rückruf ist aber nicht möglich.
4: Die Nummer ist nicht vergeben.
1: Im Ukraine-Krieg schickt US-Präsident Trump offenbar an diesem Wochenende Vermittler nach Moskau und Kiew. Laut dem ukrainischen Präsidenten Zelensky werden der US-Sondergesandte Steve Witkoff und der Schwiegersohn von Präsident Trump, Jared Kushner, am Wochenende zunächst nach Moskau kommen und morgen nach Kiew reisen. Aus Russland heißt es dazu, man werde sich vorerst nicht dazu äußern, sondern erst darüber sprechen, wenn diese Kontakte stattfinden. Zum Sport. In der Fußball-Champions League der Frauen hat die Wiener Austria ein Hammerlos gezogen. Zahlreiche Top-Clubs warten auf die Wienerinnen. Besonders brisant ist das Duell mit Bayern München, wo drei Österreicherinnen unter Vertrag stehen. Daniel Kulowitz berichtet.
5: Kein einziges Los zum Durchschnaufen war dabei. Die Austria-Frauen haben eine Promi-Liste ohne Ende gezogen in dieser Champions-League-Saison bei ihrem Debüt in der Königsklasse. Bayern München, Juventus Turin und Inter Mailand kommen zum Gastspiel nach Wien. Auswärts wird es nicht einfacher gegen Chelsea, Benfica oder Manchester City. Austrias Damenchef Stefan Kennesay.
6: Ja, ziemliche Hammer-Auslosung für uns. Sehr, sehr attraktive Mannschaften, die da auf uns warten. Aber wir haben uns gedacht, wir wollen uns ja mit den Besten messen und ich glaube, sind so die größten Namen geworden. Trotzdem gibt es Stärken und Schwächen bei jedem Gegner, egal wie der Name ist.
5: Auch eine Stufe drunter in der Europacup-Quali spannende Lose für die ÖFB-Frauenteams. Die Sturm Graz-Frauen haben mit Wolfsburg einen Kracher erwischt und die St. Pöltenerinnen treffen auf Malmö.
1: Berichtet Daniel Kulowitz. Das waren die Nachrichten mit Christina Kreuz.
7: Wir sind bei Wetter. Schönen guten Morgen hier mit Radio Vorarlberg. Ja, heute hat das Wetter ein bisschen einen Durchhänger. Es gibt einige Wolken, aber das stört uns ja nicht. Wir machen ein bisschen Pause heute. Im Norden des Landes ziehen Regenschauer auch durch. Zwischendurch gibt es auch ein wenig Sonne. Die Temperaturen recht angenehm, 20 bis 26 Grad. Morgen Sonntag ist schon wieder viel Sonne zu erwarten, bis zu 28 Grad oder Montag zeitweise sonnig und bis zu 30 Grad schon wieder. 3:06 der Radio Vorarlberg Verkehrsservice. Hier liegen uns keine Meldungen vor. Falls Sie Hinweise haben, gerne melden. Kostenlos 0800 20 4000. Gute Fahrt.
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7: Einen guten Start in den Tag wünsche ich Ihnen.

0: Disco-Musik aus den 70ern zum Samstagmorgen um 6.10 Uhr zum Aufstehen. Gleich packen wir die akustische Rockgitarre aus mit Melissa Etheridge, Like the Way I Do.
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0: Von Gerti Rohrmoser, sie ist Direktorin der Evangelischen Frauenarbeit in Österreich.
2: Der Sommer neigt sich seinem Ende zu. Die Abende werden kühler, das Licht klarer, die Felder sind abgeerntet. Der Wechsel der Jahreszeiten erinnert uns daran, dass alles im Leben seine Zeit hat. Zeiten der Fülle wechseln mit Zeiten der Stille, Zeiten des Wachsens mit Zeiten des Loslassens. Nichts bleibt, wie es ist. Und doch ist alles gut geordnet. So wie der Kreislauf der Natur ruht auch unser Leben in Gottes Händen. Der Herbst lädt uns ein, dankbar zurückzuschauen auf alles, was wir bisher in unserem Leben ernten durften. Und zugleich vertrauensvoll nach vorn zu blicken auf das, was an Abenteuern, Herausforderungen und freundlichen Begegnungen noch vor uns liegt. Ich hoffe, Sie kommen sehr bereichert aus einem erholsamen Sommer und finden in den kommenden Tagen Zeit und Ruhe, um Neues zu entdecken, inspirierenden Gedanken nachzuhängen und Vorhandenes zu genießen. All das möge zur Quelle neuer Kraft für Sie werden. In diesem Sinne wünsche ich Ihnen einen wundervollen, bunten Herbst.

Loire d'ici, wunderschön am Samstagmorgen. Das sind Songs mit Niveau, das wollen wir fürs Wochenende. Aber war das ein Wirbel um Alphaville die letzten Tage? Vielleicht haben Sie es mitbekommen. Erst waren Sie eingeladen zum Glücksgefühle-Festival auf dem Hockenheimring. Das findet gerade dieses Wochenende jetzt gerade statt, gestern, heute und morgen. Und weil sich der Sänger von Alphaville bei einigen Auftritten immer wieder für Demokratie und gegen die AfD geäußert hat, wurden Sie ausgeladen. Verstehe ich gar nicht. Aber dann haben die Veranstalter sich entschuldigt, haben sie wieder eingeladen. Aber dann haben Alphaville wieder keine Lust mehr gehabt. Bei uns sind sie immer willkommen. Samstagmorgen um 10 Minuten vor 6:30. Gerne. Big in Japan.

0: Ich wollte aber mit Super Trooper da nicht abwürgen, drum ist es jetzt schon 6.31 Uhr und bei Radio Vorarlberg gibt es jetzt die Infos. Was ist passiert, was gibt's Neues? Das sind die Nachrichten.
1: Mit Melanie Kritzer. Schönen guten Morgen. Vorarlberg holt sich das Fördergeld des Bundes für die Kindergärten praktisch zur Gänze ab, anders als die meisten anderen Bundesländer. Insgesamt fließen so jährlich fast 10 Millionen Euro ins Land. Das zeigt eine Anfragebeantwortung an die Grünen. Defizite gäbe es aber bei der Sprachförderung, Moritz Moser.
2: 9,8 Millionen Euro Bundesmittel pro Kindergartenjahr. Vorarlberg hat davon in den letzten beiden Jahren alles ausgeschöpft. Kein anderes Bundesland schafft das so konstant. Die Steiermark ließ im Vorjahr 3/4 der Mittel liegen, Tirol fast die Hälfte. Das Land Vorarlberg steckt das Geld vor allem ins Personal, kleinere Gruppen, längere Öffnungszeiten, mehr Sprachförderung sind das Ergebnis. Bei der Wirkung hapert es aber zum Teil. Der Sprachförderbedarf ist trotz Investitionen nur um 12,5% gesunken. Das Ziel wären 40% gewesen. Und die Zahl der Sprachförderkräfte sinkt in Vorarlberg auch leicht. Bundesweit steigt sie hingegen deutlich.
1: Trinkgelder im Casino sind steuerpflichtig. Das gilt nicht nur für österreichische Groupiers, sondern auch für solche, die in Liechtenstein arbeiten. Eine Vorarlbergerin wollte das so nicht hinnehmen und knapp 4.600 Franken steuerfrei beziehen. Das Geld stammte aus einer gemeinsamen Trinkgeldkasse und wird somit als Lohnbestandteil gesehen. Die Frau ist beim Finanzamt und auch vor Gericht gescheitert. Gestern Nachmittag ist ein riskanter Autofahrer auf der A14 bei Wohlfurt aufgrund von Schlangenlinien und plötzlichen Abbremsen zahlreichen Verkehrsteilnehmern aufgefallen. Nach dem Abfahren von der Autobahn hat der unbekannte Lenker beim Aachpark in Lauterach ein anderes Auto mit seiner weit geöffneten Fahrertür gerammt und dabei schwer beschädigt. Anschließend ist er geflüchtet. Die Polizei bittet um Hinweise. Zum Auftakt der zweiten Runde des ÖFB-Cups hat Fußball-Bundesligist Altach gegen Bischofshofen mit 7:0 gewonnen. Nachdem es für die Salzburger das letzte Spiel der Vereinsgeschichte war, wurden zwei wesentlich ältere Spieler kurz vor Schluss eingewechselt, wie etwa der 63-jährige Walter Weiß. Er ist damit der älteste Spieler im ÖFB-Cup aller Zeiten. Für Altach-Kapitän Lukas Jäger war es ein einzigartiges Spiel.
3: Ja, sehr spezielle Partie. Also sowas in der Art habe ich auch noch nie erlebt. Ein bisschen komisch, weil man nicht ganz weiß, was man sich einstellen muss, wie sich das Spiel gestalten wird. Und ja, das mit den zwei älteren Herrschaften ist natürlich eine richtig coole Geschichte. Hat so Applaus für die Ränge gegeben und ja, freut mich für die zwei.
1: Auch Schwarz-Weiß-Bregenz darf den Achtelfinaleinzug bejubeln. Der Zweitligist hat beim FAC nach dem Elfmeterschießen mit 5:4 gewonnen.
0: Und die Wetteraussichten für Vorarlberg. Wie wird es in den nächsten Tagen? Das haben wir jetzt im Detail aus der Geosphere Austria von Alexander Radl her. Schönen guten Morgen.
4: Schönen guten Morgen. Ja, die Kombination aus einer warmen Luftmasse, zunehmender Bewölkung in der Nacht und teilweise noch aktivem Wind hat uns eine richtig warme Nacht beschert. Aktuell zwar nur 14 Grad in Schopanau, aber 18 Grad in Wart und in Feldkirch, 21 Grad sind es derzeit in Fraxern und 22 in Bregenz. Dennoch wird es heute etwas wechselhafter. Eine schwache Kaltfront legt sich an den Alpen-Nordrand. Die Wolken verdichten sich weiter und lassen der Sonne höchstens zwischendurch den Vortritt. Dafür ist besonders vom Bodenseeraum bis zum Adelberg auch mit ein paar durchziehenden Regenschauern zu rechnen. Allzu viel werden diese aber nicht bringen. Im Laufe des Nachmittags trocknet die Luft schon wieder ab und die Sonne setzt sich noch besser durch. Auf den Bergen bleibt der kräftige Westwind ein Thema. Auf 2000 Meter hat es heute um etwa 14 Grad. In den Niederungen gehen sich 21 bis 26 Grad aus. Morgen Sonntag steigt der Luftdruck wieder. Damit gibt es zahlreiche Sonnenstunden und sommerliche Temperaturen. Auch die neue Woche beginnt noch sehr warm, wobei die Luft am Montag leicht labil ist mit ein paar gewittrigen Regenschauern.
0: 6:55 ist es. Einen schönen guten Morgen ins Auto. Es liegen uns keine aktuellen Meldungen vor, aber wenn Sie Hinweise haben, dann können Sie gerne anrufen. Kostenlos 0800 20 4000. Gute Fahrt.
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0: Ja, für am Morgendänzle, alle, die Lust haben, sich ein bisschen zu bewegen. Whitney Houston. Und wenn Sie ganz einfach nur beim Frühstückstisch Ihren Kaffee genießen, hier gibt es die Musik dazu. Schönen guten Morgen.

Guten Morgen in den Stall an diesem Samstag oder noch auf die Alp rauf. Da kommen jetzt heute wieder einige Kühe runter. Alpabtrieb von der Alpecker Pfoll ist heute nämlich. Und das bedeutet, im Laufe des Vormittags sind mit Verkehrsbehinderungen zu rechnen. Und zwar im Ortsgebiet Laterns. Bitte einplanen, wenn Sie da unterwegs sind, dass es etwas länger dauern kann. Und damit wünschen wir auch eine gute Fahrt. Und viel Vergnügen jetzt mit Caro Emeralds. Gute Laune-Song für den Samstagmorgen, A Night Like This.

0: weiß nicht, ob der Song jetzt wirklich hilft beim Aufwachen. Das ist eher was zum Liegenbleiben. Drum gibt's gleich Wham mit Wake Me Up Before You Go Go in ein paar Sekunden.
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1: Am Mikrofon Christina Greunz. Guten Morgen. Die Berge werden immer mehr zum Trend. Viele Menschen entdecken das Bergsteigen und das Wandern für sich. Nicht alle davon bereiten sich aber auf ihre Touren ausreichend vor. Die Bergrettung kämpft deshalb in diesem Sommer mit einem enormen Anstieg an Einsätzen. In Vorarlberg oder Niederösterreich gab es zuletzt etwa ein Drittel mehr Einsätze, bei denen die Bergretter ausrücken mussten. Mitschuld daran sind auch die oft verlockenden Bilder auf Social Media, wie Victoria Waldecker berichtet.
2: Rauf auf den Berg und das Gipfelkreuz von Social Media in echt erleben. Das wollen immer mehr Menschen. Nicht alle von ihnen sind aber auf den Weg dorthin vorbereitet, weiß Bergfotograf Tom Klocker.
3: Da sieht man dann schon halt, dass die Leute einfach drauf losgehen. Flipflops, teilweise noch High Heels, nur um das Foto halt zu kriegen.
2: Das spürt auch die Bergrettung. Ihre Einsätze sind in diesem Sommer stark gestiegen und dabei geht es selten um schwere Unfälle, sagt der Tiroler Bergrettungsleiter Eckehard Wimmer.
4: Das sind oft globale Einsätze, wo man sagt, ja, hat das jetzt wirklich sein müssen.
2: Denn immer mehr Wanderer rufen die Bergrettung auch, weil sie die Zeit übersehen haben oder einfach nur erschöpft sind. Sie sehen den Notruf offenbar als Taxi.
4: Dann gibt es auch Einsätze, wo man sozusagen unter Anführungszeichen als Abholdienst fungiert, weil man irgendwo nicht mehr nach Hause kommt bei Tageslicht oder weil die letzte Bergbahn nicht mehr fährt.
2: Die Bergrettung appelliert hier, sich besser auf Touren vorzubereiten und so auch die ehrenamtlichen Bergretter zu entlasten.
1: In Österreich nutzt laut Umfragen schon die Mehrheit der Jugendlichen KI-Chatbots wie beispielsweise ChatGPT, um Arbeiten für die Schule zu erledigen. Wie der Umgang mit der KI aussehen soll, will nun das Bildungsministerium in einer neuen KI-Strategie festschreiben. Neben Grundsatzfragen soll es darum gehen, welche Tools erlaubt sind oder welche Regeln bei Prüfungen gelten. In Deutschland geht Innenminister Dobrindt von der CSU nach den Anschlägen auf Umspannwerke von Klimaextremismus aus. Vermutet wird ein Einzeltäter, nach dem gefahndet wird. Hintergrund sind zwei Bekennerschreiben. Sabotageaktionen gegen das deutsche Stromnetz gab es in Brandenburg und Nordrhein-Westfalen. Zum Sport. In Monza wird heute um die Startpositionen für den morgigen Formel 1 Grand Prix gekämpft. Und da darf sich Ferrari Hoffnung auf die Pole Position machen, Gerhard Prohaska.
5: Und dann würde der königliche Park in Monza natürlich Kopf stehen und Lewis Hamilton, der weiß, was das heißt. Der siebenfache Weltmeister will den Tifosi die Pole Position schenken.
6: Yeah, I mean, it's the best feeling to be a Ferrari driver. It's such an honor. It's really phenomenal.
5: Und gut möglich, dass Ferrari dem italienischen Jungster Kimi Antonelli an diesem Wochenende die Show stiehlt. Der 20-jährige Mercedes-Pilot muss nach einem Motorenwechsel nämlich von ganz hinten starten und drängt damit Ferrari in die Favoritenrolle.
6: Ferrari is gonna be certainly on top, especially with the new engine.
5: Apropos neue Motoren, ab der kommenden Saison wird der Spritverbrauch der neuen Motoren höher. Um die Tanks nicht vergrößern zu müssen, wird man deshalb bei allen Rennen die Rundenanzahl reduzieren.
1: Das waren die Nachrichten mit Christina Greunz.
7: Heute Nachmittag gibt es einige Wolken. Im Norden des Landes ziehen auch Regenschauer durch, also so im Bodenseeraum und im Bregenzer Wald, in Teilen zumindest. Zwischendurch gibt es auch ein wenig Sonne, die Höchstwerte 20 bis 26 Grad. Morgen Sonntag schon wieder wärmer, viel Sonne bis 28 Grad und am Montag noch wärmer. Obwohl es nur zeitweise sonnig ist, haben wir immerhin 25 bis 30 Grad wieder im Schatten. 3:07 der Verkehrsservice hier bei Radio Vorarlberg, da liegen uns keine Meldungen vor. Gute Fahrt.
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7: Bevor es flott wird mit Ray Charles, gibt's noch Patrick Swayze. Zum langsam aufstehen, She's Like the Wind.

0: Power am Samstagmorgen. Zuversicht, das können wir brauchen. 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

Die hat's eilig. Es klingt aber so, dass sie es eilig hätte. Die Katrina und ihre Waves. Doch vor 7:30 haben wir für sie R.E.M. That's me in the corner. Losing My Religion. That's me in the spot. Und wenn Sie es heute italienisch angehen, vielleicht so einen stehenden Cappuccino oder Espresso, jetzt in der Früh dazu ein Cornetto, also so diese kleinen italienischen Croissants, oder ein Panna e Marmellata oder so ein Biscotti. Passend dazu haben wir jetzt genau das Richtige. Ein bisschen italienische Musik. Buongiorno, einen schönen Samstag, schönes Wochenende.

0: Samstagmorgen, Radio Vorarlberg ist das. Kommen Sie gut in Ihr Wochenende und alle, die heute noch arbeiten müssen, in Ihren Arbeitstag rein hier mit uns und den Infos. Es ist jetzt um 7.30 Uhr Zeit für die Nachrichten.
1: Mit Melanie Kritzer. Schönen guten Morgen. Trinkgeld ist in Österreich grundsätzlich steuerfrei. Für Casino-Mitarbeiter gilt das aber nicht. Das hat jetzt eine Vorarlbergerin zu spüren bekommen. Sie war in einem Casino in Liechtenstein beschäftigt und wollte ihre Trinkgelder steuerfrei bekommen. Damit ist sie aber sowohl beim Finanzamt als auch vor Gericht gescheitert. Moritz Moser mit Einzelheiten.
2: Rund 4.600 Schweizer Franken Trinkgeld hat die Frau 2023 bekommen. Das Problem, das Geld stammt nicht direkt von den Gästen, sondern aus dem sogenannten Tron. Dealerinnen und Dealer in einem Casino dürfen in Liechtenstein selbst kein Trinkgeld annehmen. Alles landet in einer Kiste und wird später aufgeteilt. Und genau das ist der Punkt. Ist die Annahme von Trinkgeld gesetzlich verboten und teilt der Arbeitgeber das Geld aus, gilt es als Lohn und ist damit steuerpflichtig. Eine Ungleichbehandlung sieht das Bundesfinanzgericht hier nicht. In österreichischen Casinos gilt schließlich dieselbe Rechtslage.
1: Beim Abholen von Bundesmittel für Kindergärten steht Vorarlberg ganz vorne. Von den knapp 10 Millionen Euro pro Jahr ist zuletzt kein Cent liegen geblieben, anders als in der Steiermark oder in Tirol. Das zeigt eine aktuelle Anfragebeantwortung. Bei der Wirkung der Sprachförderung ist Vorarlberg österreichweit aber am schlechtesten. Knapp jeder fünfte Erstklässler könnte dem Unterricht sprachlich nicht folgen. Ausgesetzte Goldfische gefährden Vorarlbergs Amphibien. Das zeigt ein Bericht der Amphibienkoordinationsstelle des Landes. Denn die Fische fressen Kaulquappen. Betroffen sind Laichgewässer, vor allem in Dornbirn, Schwarzach, Nenzing und Schagunz. Es ist verboten, Goldfische auszusetzen. Laut Bericht passiert das jedoch immer wieder. Und ist das der Fall, bekommt man sie kaum mehr weg. Dann hilft nur noch, die Teiche im Winter wochenlang trocken zu legen. Im ÖFB-Cup spielt nach den Siegen von Altach und Bregenz heute auch Austria Lustenau um den Achtelfinaleinzug. Das Spiel beginnt um 14.30 Uhr beim Regionalligisten Lafnitz in der Steiermark. Und zum Auftakt im ÖFB-Frauencup gibt es heute das Vorarlberg-Derby. Zweitligist RW Rankweil gegen Bundesligist Altach. Spielbeginn in Rankweil ist um 11 Uhr.
0: Ja, und heute Samstag, da bleibt's wolkig. Es ziehen auch im Norden des Landes immer wieder Regenschauer durch. Zwischendurch gibt's aber auch ein wenig Sonne. Die Temperaturen recht angenehm, 20 bis 26 Grad. Etwas wärmer dann morgen Sonntag, 28 Grad die Höchstwerte mit viel Sonne und am Montag dann sogar bis zu 30 Grad, obwohl es nur zeitweise sonnig ist. Und jetzt der Verkehrsservice um kurz nach 19:30 Uhr. Da liegen uns keine Meldungen vor. Eine gute, aber vor allem sichere Fahrt mit Sandra und Maria Magdalena.
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0: eine Woche noch Ferien und alle, die Schüler zu Hause haben, die wissen, da muss man einiges besorgen, schon bevor die Schule überhaupt losgeht, geht es schon auf die Haushaltskasse und das kann da schon einiges kosten, da kommt schon was zusammen. Darum haben wir eigentlich schon seit einigen Jahren immer im August die Aktion des Schulgelds, wo wir einfach noch einmal was dazu schießen zur Haushaltskasse, um das Ganze ein bisschen zu erleichtern. Die Aktion lief die letzten Wochen und gestern war dann der große Tag für viele Gewinner und da der eine oder andere Gewinner oder die eine oder andere Gewinnerin einen Ausflug durchs halbe Land gemacht. Gell? Guten Morgen.
1: Hi, Suti. Da ist die Cornelia aus Silbertal. Wir haben, musst du dir vorstellen, 300 Euro gewonnen.
0: Sehr cool.
1: Beim Schulgeld. Das kann man jetzt gerade voll pulveren. Ein schöner Tag dir und ganz Vorarlberg auch einen schönen Tag.
0: Und ein schönes Wochenende.

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4: Am Mikrofon Christina Kreuz, guten Morgen. In die Verhandlungen über ein Ende des Ukraine-Kriegs könnte nun wieder Bewegung kommen. Die USA starten offenbar einen neuen Vermittlungsversuch. Der US-Sondergesandte Steve Witkoff und der Trump-Vertraute Jared Kushner wollen offenbar mit beiden Seiten Gespräche führen. Ansgar Gersmann berichtet.
5: Vergangene Versuche, den Krieg zu beenden, waren im Sande verlaufen. Zuletzt lagen die Gespräche auf Eis. Die Aufmerksamkeit von Donald Trump hatte sich ohnehin viel mehr auf den Iran-Krieg gerichtet. Der US-Präsident entsendet nun den Sondergesandten Steve Witkoff und seinen Schwiegersohn Jared Kushner, um Gespräche zu führen. Wir haben sie geschickt, um zu prüfen, ob wir etwas erreichen können, so der US-Staatschef im Weißen Haus auf Nachfrage von Journalisten. Der ukrainische Präsident nennt Details. Erst würden die US-Vermittler nach Moskau reisen, am Sonntag würden sie dann in Kiew erwartet, so Volodymyr Selenskyj in einer Videobotschaft.
4: In Oberösterreich hat die Linz AG erstmals einen direkten Zusammenhang zwischen einem zu ihr gehörenden Kühlturm und einer Legionellenerkrankung eingeräumt. In der Anlage wurden dieselben Legionellenbakterien nachgewiesen wie bei einer der erkrankten Personen. Die betroffene Anlage sei nach Bekanntwerden des Nachweises gereinigt und desinfiziert worden. Seit dem Legionellenausbruch im Raum Linz Mitte Juli sind 32 Menschen erkrankt, 3 Personen starben. Über den Westen Innsbrucks ist am Abend laut mehreren Augenzeugen ein Zeppelin offensichtlich in Not geraten. Wie die Polizei mitteilte, musste der Flug wegen der Windverhältnisse abgebrochen werden. Letztlich gelang dem Piloten aber eine sichere Landung des Luftschiffes. Auf der Technikmesse IFA in Berlin ist künstliche Intelligenz heuer das beherrschende Thema. Bei den Haushaltsgeräten heißt das vor allem, die Geräte bekommen Augen. Tech-Reporterin Xinjiang berichtet.
6: Traditionsunternehmen Miele zeigt einen Geschirrspüler, der die Beladung fotografiert und den Reiniger selbst dosiert. Siemens einen Backofen, der Gerichte erkennt. Samsung einen Kühlschrank, der die Lebensmittel darin erfasst. AEG hat sogar ein Kochfeld, bei dem man die Nudeln nicht mehr selbst umrühren muss. Aber nicht nur Augen bekommen die Geräte. Bei Roborock gibt's einen Staubsaugerroboter, der Treppen selbstständig hinauf und hinunterfährt. Dazu Mähroboter, die ohne Begrenzungskabeln auskommen und eine Waschmaschine, die mit einer einzigen Taste auskommen soll. Viele der Geräte sind Prototypen und kaufen kann man das meiste davon noch nicht. Und Branchenkenner warnen, nicht überall, wo KI draufsteht, ist auch KI drinnen.
4: In Sachsen-Anhalt in Deutschland werden an diesem Wochenende mehrere Demonstrationen stattfinden. Grund ist die morgige Landtagswahl und der Wahlkampfabschluss der AfD. In Umfragen führt sie klar vor allem anderen Parteien und kann sogar auf eine absolute Mehrheit hoffen. Das waren die Nachrichten mit Christina Kreuz.
7: Wir hoffen auf Sonne heute an diesem Samstag. Ein bisschen kommt sie zwischendurch auch heraus, aber die meiste Zeit bleibt es wolkig. Und es ziehen auch im Bodenseeraum und auch in Teilen des Bregenzer Waldes immer wieder Regenschauer durch. Aber die Temperaturen bleiben angenehm, 20 bis 26 Grad. Morgen Sonntag gibt es schon wieder viel Sonne, bis 28 Grad. Und am Montag zwar nur zeitweise Sonne, aber 25 bis 30 Grad. 3 nach 8 der Verkehrsservice, schönen guten Morgen ins Auto. Es liegen uns keine Meldungen vor. Falls Sie Hinweise haben, 0800 20 4000. Gute Fahrt und jetzt nehmen wir es gemütlich.
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7: Gemütlich mit Cindy Lauper.

0: 11 nach 8, guten Morgen Vorarlberg und guten Morgen Sebi. Der Sebastian Franz, der ist nämlich Mitorganisator vom 5. Stadl-Flossen-Fußball von der Weltmeisterschaft, gell?
1: Ja, genau. Das funktioniert so. Also es ist ein Kleinfeld-Fußball-Turnier, wo 2 gegen 2 gespielt wird mit Schwimmflossen, 2 Minuten und der, wo mehr Tore schießt, gewinnt.
0: Kann man da noch mitmachen oder ist es schon vorbei mit Anmelden?
1: Ja, also wir haben jetzt 17 Teams, wo mitspielen und Anmeldeschluss war theoretisch am Sonntag, aber ich meine, wenn kurz entschlossene vorbeischauen, das fällt immer wieder mal ein Team aus, vielleicht hat man Glück, aber prinzipiell eher für nächstes Jahr.
0: Für alle die Zuschauer, Corwin, was machen da so rundum? Kriege ich was zum Trinken? Kann ich bei euch Mittagessen? Oder wie schaut's aus? Wann geht's da los und was gibt's alles?
1: Genau, also um 11 Uhr treffen sich die Teams, das Turnier wird so um 12 Uhr losgehen, gemütlich. Es gibt vom Grill gibt's Würst und Veggie Burger, dann gibt's Pulled Pork und Pommes. Das Pulled Pork und die Veggie Burger, das hat ein Mitglied von uns gemacht, das ist gelernter Koch.
0: Cool.
1: Der macht das immer richtig lässig. Also es rentiert sich auf jeden Fall zum mit Hunger gehabt.
0: Dann musst du nur noch sagen, auf welchem Fußballplatz ihr spielen?
1: Wir spielen mit dem KV-Stadl in Höchst, das ist Bäumelstraße 75, das ist hinter dem Feldhaus. Also es ist kein englischer Rasen, aber für die Sportart genau richtig.
0: Ich wünsche euch auf jeden Fall viel, viel Spaß, aber ich habe keinen Zweifel, das wird lustig.
1: Dankeschön.
0: Für dich. Ciao.

0: singe jetzt ja auch so gern mit den Songs, die gerade laufen. Wenn da die Texte nicht wären, oder? Aber beim nächsten Song, da reicht ein I. Da können Sie einfach mit ihn mitsingen. Mit der I reicht vollkommen. Ja, in ein paar Sekunden geht's los.
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Noch 4,5 Minuten, dann ist es 8:30. Schönen Samstagmorgen. Das war Christel Stürmer und jetzt gibt es den Stevie Wonder mit Part-Time Lover.

0: Guten Morgen, Samstag, Radio Vorarlberg hier. Und das hier sind die Nachrichten.
1: Mit Melanie Kritzer. Schönen guten Morgen. Vorarlberg holt sich das Fördergeld des Bundes für die Kindergärten praktisch zur Gänze ab, anders als die meisten anderen Bundesländer. Insgesamt fließen so jährlich fast 10 Millionen Euro ins Land. Das zeigt eine Anfragebeantwortung an die Grünen. Defizite gäbe es aber bei der Sprachförderung, Moritz Moser.
2: 9,8 Millionen Euro Bundesmittel pro Kindergartenjahr. Vorarlberg hat davon in den letzten beiden Jahren alles ausgeschöpft. Kein anderes Bundesland schafft das so konstant. Die Steiermark ließ im Vorjahr 3/4 der Mittel liegen, Tirol fast die Hälfte. Das Land Vorarlberg steckt das Geld vor allem ins Personal. Kleinere Gruppen, längere Öffnungszeiten, mehr Sprachförderung sind das Ergebnis. Bei der Wirkung hapert es aber zum Teil. Der Sprachförderbedarf ist trotz Investitionen nur um 12,5% gesunken. Das Ziel wären 40% gewesen. Und die Zahl der Sprachförderkräfte sinkt in Vorarlberg auch leicht. Bundesweit steigt sie hingegen deutlich.
1: Ausgesetzte Goldfische gefährden Vorarlbergs Amphibien. Das zeigt ein Bericht der Amphibienkoordinierungsstelle des Landes. Denn die Fische fressen Kaulquappen. Betroffen sind Laichgewässer vor allem in Dornbirn, Schwarzach, Nenzing und Schagunz. Es ist verboten, Goldfische auszusetzen. Laut Bericht passiert das jedoch immer wieder. Und ist das der Fall, bekommt man sie kaum mehr weg. Dann hilft nur noch, die Teiche im Winter wochenlang trocken zu legen. Gestern Nachmittag ist ein riskanter Autofahrer auf der A14 bei Wolfurt aufgrund von Schlangenlinien und plötzlichen Abbremsen aufgefallen. Nach dem Abfahren von der Autobahn hat der unbekannte Lenker beim Achpark in Lauterach ein anderes Auto mit seiner weit geöffneten Fahrertür absichtlich gerammt und dabei schwer beschädigt. Anschließend ist er geflüchtet. Die Polizei bittet um Hinweise. Zum Auftakt der zweiten Runde des ÖFB-Cups hat Fußball-Bundesligist Altach gegen Bischofshofen mit 7:0 gewonnen. Nachdem es für die Salzburger das letzte Spiel der Vereinsgeschichte war, wurden zwei wesentlich ältere Spieler kurz vor Schluss eingewechselt, wie etwa der 63-jährige Walter Weiß. Er ist damit der älteste Spieler im ÖFB-Cup. Für Altach-Trainer Ognjen Zaric war es ein einzigartiges Spiel.
3: Die Wechsel sind passiert mit zum Schluss, glaube ich, die letzten 10 Minuten, die sie braucht haben, aber da war das Spiel schon, glaube ich, mit 7:0 entschieden. Für mich ist wichtig, alles, was in dem Spiel so drumherum passiert ist, das habe ich ja der Mannschaft gesagt, das müssen wir ausblenden, weil für uns ist es natürlich eine Aufgabe, da weiterzukommen in der Runde, das ist unsere Pflicht, das ist uns gelungen. Ich glaube, mit einem Ergebnis, das, was sehr in Ordnung ist, und im Cup zu jetzt weiterkommen.
1: Auch Schwarz-Weiß Bregenz hat den Einzug ins Achtelfinale geschafft. Der Zweitligist hat beim FAC nach dem Elfmeterschießen mit 5:4 gewonnen.
0: Heute bleibt's wolkig in Vorarlberg, nur zwischendurch gibt's ein bisschen Sonne und im Norden des Landes müssen wir auch mit ein paar Regenschauer rechnen. Die Temperaturen bis zu 26 Grad, morgen Sonntag wieder viel Sonne bis 28 Grad und am Montag bis zu knapp 30 Grad im Schatten. Guten Morgen ins Auto, kurz nach 8:30 ist es und ein Alpabtrieb ist da unterwegs, beziehungsweise auf der L200 der Bregenzer Waldstraße. Sollten Sie bitte mit Behinderungen rechnen zwischen Bersbuch und Au, da wird der Verkehr immer wieder angehalten. Und wenn Sie Infos haben, einfach melden, kostenlos 0800 20 4000, gute Fahrt.
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0: Schönen guten Morgen.

0: Gleich ein 80er hier, Bonnie Tyler, Total Eclipse of the Heart. Und Sie können dieses Wochenende auch eintauchen in eine andere Zeit, und zwar eine noch viel frühere, ins Mittelalter, nämlich beim Mittelaltermarkt in Hart beim Städtepark. Egon, der ist vom Mittelalter Freizeit, von den Freizeitfreunden, und der wird sich wahnsinnig freuen, wenn Sie da vorbeischauen.
1: Einen recht schönen guten Morgen, liebe Vorarlberger und Umgebung. Da ist der Egon, also der Taranis, der Gott des Feuers, weil ich bin Feuerschluck und Zauberer. Da machen wir die Feuershows. Und wir haben heute Tag 2 am Mittelaltermarkt hat, und es würde uns freuen, wenn er auch heute und morgen so zahlreich denn noch bei uns vorbeischaut. Die Tore sind immer ab 10 Uhr geöffnet bis am Abend. Kerzen brennen, und ja, das ist einfach toll. Wir haben am Abend Feuershow da, und mehrere Feuersachen werden da sein, und gemeinsam werden wir da auftreten, und ja, es ist einfach eine tolle Sache.

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1: Am Mikrofon Christina Kreuz. Der Reha-Bedarf in Österreich steigt stark. Ebenso steigen die Kosten. Aber welcher Bereich soll gestärkt und ausgebaut werden? Einer der größten Reha-Anbieter im deutschsprachigen Raum ist die Vitrea-Gruppe, deren Chef Klaus Schuster fordert, dass Rehabilitation stärker bei der Akutversorgung mitgedacht wird und dass die Telereha ausgebaut wird. Barbara Ganzfuß berichtet.
2: Digiflex Reha, dieses Modellprojekt gibt es in Deutschland. Das heißt, Patienten können Bereiche der Reha digital absolvieren. Es kontrolliert zum Beispiel jemand über Bildschirm, ob ein Patient seine Übungen korrekt ausführt. Andere in einer Einrichtung, ambulant oder stationär, das wird vereinbart. Diese Angebote sollten auch in Österreich schneller ausgebaut werden, sagt der CEO der Vitrea-Gruppe, Klaus Schuster.
3: Um den steigenden Bedarf an Rehabilitationsleistungen und der ist absolut unstrittig, auch entsprechend abdecken zu können.
2: Der Reha-Bedarf steigt vor allem bei psychiatrischen Erkrankungen, Erkrankungen des Bewegungsapparats und in der Onkologie. Die Vitrea-Gruppe betreibt Einrichtungen in Österreich, Deutschland und der Schweiz und behandelt laut eigenen Angaben jedes Jahr 220.000 Patienten.
1: Integrationsministerin Claudia Bauer von der ÖVP will sich im Zuge des Verbots des politischen Islam auch für ein Verbot der Muslimbruderschaft und weiterer islamistischer Organisationen in Österreich einsetzen. Deren Symbole seien zwar verboten, Vereine könnten sie aber gründen, sagt Bauer im Interview mit der APA. Im Zusammenhang mit dem politischen Islam erhöht sie auch den Druck auf die islamische Glaubensgemeinschaft. Von dieser brauche es eine klare Stellungnahme, wo die Grenze sei. Starke Kritik an der Organisation gibt es nach dem ersten Tag des sogenannten Beat Patrol Festivals in Wien. Besucherinnen und Besucher konnten das Festivalgelände gestern erst mit 7 Stunden Verspätung betreten. Dann gab es nur 3 Acts. Der Veranstalter führte logistische Gründe an. Theresa Eder berichtet.
4: Eigentlich hätte um 14 Uhr der erste Act starten sollen. Stattdessen ist der Einlass immer wieder nach hinten geschoben worden. Aus logistischen Gründen, wie es heißt. Kurz vor 21 Uhr durften die Gäste dann rein, bevor die Veranstaltung 2 Stunden später zu Ende war.
5: Erst vor kurzem gekommen und geh schon wieder.
6: Die einzigen 3 Acts, die wir gesehen haben, waren super, aber davor war halt ein totaler Reinfall. Also ich würde gerne mein Geld zurückhaben.
7: Absolutes Chaos, die Leute haben nicht gewusst, wo sie hin sollen.
8: Für das 6 Stunden anstehen war halt echt schade. Timmy Trumpet hat es jetzt zum Schluss noch ein bisschen rausgerissen.
4: Heute soll es um 14 Uhr weitergehen. Es gibt aber bereits erste Absagen. DJ Anna Ulrich etwa teilt über Instagram mit, dass sie gecancelt hat, weil die notwendige Rückmeldung vom Veranstalter gefehlt hat. Vergangenes Jahr konnte das Festival gar nicht stattfinden. Die ehemalige Veranstalterfirma musste ein Sanierungsverfahren beantragen.
1: Das waren die Nachrichten mit Christina Kreuz.
9: Das Wetter für Vorarlberg heute wolkig den ganzen Tag, aber zwischendurch kann sich ein bisschen immer wieder die Sonne zeigen, aber auch ein Regen ist dabei und zwar eher im Norden des Landes, also so in der Bodenseeregion und auch im Bregenzer Wald. Die Temperaturen maximal 20 bis 26 Grad und morgen Sonntag eine Spur wärmer bei viel Sonne und am Montag haben wir schon wieder bis zu 30 Grad. Und eine gute Fahrt an diesem Samstag ins Auto, jetzt einen schönen Vormittag, 8:45 ist das. Ein Alpabtrieb sorgt für Behinderung, sind eigentlich genau genommen auf 2, und zwar einmal auf der L200er Bregenzer Waldstraße zwischen Beersbuch und Au, da wird immer wieder der Verkehr angehalten, und auch auf der Bödelestraße zwischen Beersbuch und Schwarzenberg, das Ganze bis heute Mittag, circa 12 Uhr. Wenn Sie Hinweise haben, gerne 0800 20 4000, gute Fahrt.
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9: Schönen Vormittag.

0: Jetzt haben wir was für Bücherwürmer. Und zwar seit 10 Minuten ist die zweite Vorarlberger Buchmesse. Wenn man denkt, letztes Jahr, da hat man mit 20 Autorinnen und Autoren begonnen. Heuer sind es schon 150. Also da gibt's was zum Schauen, da gibt's was zum Hören. Die Vera Fechtig, die ist die Organisatorin.
1: Also wir haben Sachbücher, wir haben Kinderbücher, es sind Krimis, Thriller, Fantasy, Romance, also quer durch alle Genres.
0: Und es kommen auch Autorinnen und Autoren vorbei, Namen, die man kennt.
1: Also wir haben am Vormittag die Linda Meixner, die eine exklusive Vorablesung macht aus ihrem Buch, das im November erscheint. Wir haben die Lisbeth Bischoff, die liest aus ihrem Buch King Charles, und wir haben nachmittags die Spiegel-Bestseller-Autorin aus dem Fantasy-Bereich, die Stella Tuck.
0: Rentiert sich also jetzt gleich hinzugehen, die zweite Vorarlberger Buchmesse, heute bis 18 Uhr im Kulturhaus in Dornbirn.

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0: Samstag, Radio Vorarlberg hier. Schönen guten Morgen um 9.30 Uhr. Die Nachrichten.
1: Mit Melanie Kritzer, schönen guten Morgen. Auch Landesbedienstete mit befristetem Vertrag können künftig unter bestimmten Voraussetzungen ein Dienstrad bekommen. Die Landesregierung hat die Richtlinie geändert. Aus dem sogenannten Jobrad wird dadurch ein Dienstrad und der Betrag, den das Land für die Servicegebühr übernimmt, wird angehoben. Trinkgelder im Casino sind steuerpflichtig. Das gilt nicht nur in Österreich, sondern auch in Liechtenstein. Eine Vorarlbergerin wollte das so nicht hinnehmen und knapp 4.600 Franken steuerfrei beziehen. Das Geld stammt jedoch aus einer gemeinsamen Trinkgeldkasse und wird somit als Lohnbestandteil gesehen. Heute finden in mehreren Vorarlberger Gemeinden Alpabtriebe statt. Besonders im Montafon und im Bregenzer Wald ist daher mit Einschränkungen im Verkehr zu rechnen. Umleitungen gibt es beispielsweise ab 11 Uhr in Lingenau und auch in Bietzau, Reute, Silbertal, Gagellen, St. Gallenkirch und Van Danz sind Behinderungen möglich.
0: Und die Wetteraussichten für dieses Wochenende, heute Samstag, da bleibt es wolkig, so wie es jetzt gerade ist. Hin und wieder kann sich zwischendurch die Sonne zeigen. Die Temperaturen heute recht angenehm, am Nachmittag 26 Grad. Und morgen Sonntag mit viel Sonne bis zu 28 Grad und bis zu 30 Grad dann am Montag wieder. Da scheint die Sonne zumindest zeitweise zwischen den Wolken. Kurz nach 9:30 einen schönen Vormittag ins Auto. Alpabtriebe gibt's und da sollten Sie Wartezeiten einplanen. Einmal auf der L200 der Bregenzer Waldstraße zwischen Beersbuch und Au. Da wird der Verkehr immer wieder angehalten. Genauso wie auf der Bödeli-Straße zwischen Beersbuch und Schwarzenberg. Das Ganze bis heute Mittag, ca. 12 Uhr. Wenn Sie Hinweise haben, gerne melden, kostenlos. 0800 20 4000.
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0: K-Shake. Ein legendärer Club in Rötis. Bei vielen, da klingelt's jetzt schon. Und legendär soll heute auch die Abrissparty werden. Der Besitzer ist der Thomas Krobert. Er will die besten Jahre noch einmal hochleben lassen.
1: Ja, die Jahre 2007 bis 2012. Sunrise Session jeden Sonntag bis 8 Uhr am Morgen. DJ Antoine und Feschbänkler auf dem Parkplatz draußen. Über 3000 Leute. War gewaltig.
0: Wow, ja, und nach 40 Jahren ist das, fast 40 Jahren ist es heute also soweit. Es ist Schluss. Zur Feier des Tages oder zur Feier der Nacht, zur Feier des Wochenendes gibt's nach der Abrissparty genau diese legendäre Sunrise Session dann noch einmal. Für alle, die dabei sind, viel Spaß.

0: Terry Jacks mit Seasons in the Sun. Aber es muss nicht immer gesungen werden. Dieser Superhit von Dave Stewart. Lily Was Here. In der nächsten Viertelstunde hier bei Radio Vorarlberg. Und auch Nicole Benvenuti hat nach 10 für Sie ganz, ganz viel Musik. Ich wünsche Ihnen einen schönen Samstag.
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2: Am Mikrofon Christina Kreuz. Eine der größten Schauspiellegenden Österreichs ist tot. Erne Mangold verstarb im Alter von 99 Jahren im Kreise ihrer Familie. Das wurde vor kurzem bekannt. Günter Kandelsdorfer mit einem Nachruf.
3: Erne Mangold war eine der markantesten Charakterdarstellerinnen des österreichischen Nachkriegstheaters. Auch in Film und Fernsehen hat sie prägende Rollen gespielt. Unmittelbar nach dem Krieg, mit 19, debütierte die Jungschauspielerin im Theater in der Josefstadt. Mitte der 50er Jahre holte Gustav Gründgens die eigenwillige Wienerin, die so gar nicht dem Typ des süßen Mädels entsprach, ans Hamburger Schauspielhaus. Später spielte Erne Mangold in Düsseldorf und an vielen wichtigen Bühnen Deutschlands, Österreichs und der Schweiz. Ihr Rollenrepertoire war breit gefächert, von Goethes Urfaust bis zu diversen Ödön von Horvath-Produktionen, von Werner Schwab bis Elfriede Jelinek. Mit dem Tod Erne Mangolds geht ein Stück österreichische Theatergeschichte zu Ende.
2: Vor der morgigen Landtagswahl im deutschen Bundesland Sachsen-Anhalt werden mehrere tausend Menschen zu einigen Demonstrationen gegen die rechte AfD erwartet. Nach Polizeiangaben wird die größte Demonstration in der Landeshauptstadt Magdeburg stattfinden. Zugleich begeht die AfD ihren Wahlkampfabschluss. In Umfragen führt sie klar vor allen anderen Parteien und kann sogar auf eine absolute Mehrheit hoffen. Im ÖVP-Arbeitnehmerflügel ÖAAB steht heute eine brisante Wahl an. Ex-ÖVP-Clubchef August Wöginger, der ja in der Finanzamtskausa nicht rechtskräftig zu 7 Monaten bedingter Haft und zu einer Geldstrafe verurteilt worden war, stellt sich der Wiederwahl als Obmann. Die Position würde ihm weiterhin Einfluss innerhalb der Partei sichern. Stefan Schnabel berichtet.
4: Als Clubobmann der ÖVP im Parlament ist August Wöginger nach der nicht rechtskräftigen Verurteilung im Mai zurückgetreten. Im ÖAAB ist er an der Spitze geblieben und stellt sich beim Bundestag in Stadthaag in Niederösterreich der Wiederwahl. Unterstützung bekommt er von seinem Team, in dem sich ÖVP-Vizeparteichefin Veronika Marte befindet oder auch Oberösterreichs Landeshauptmann-Stellvertreterin Christine Haberlander. Der ÖAAB gilt als eine der einflussreichsten Teilorganisationen in der ÖVP. Die Kandidatur Wögingers verwundert ÖVP-Insider, wie Kurier und Standard zuletzt berichtet haben. Es spiegle nicht jenes Unrechtsbewusstsein wider, das man sich erwartet hätte, sei gegenüber dem Kurier gesagt worden.
2: Wegen des Klimaphänomens El Niño hat die Reduzierung des Schiffsverkehrs im Panamakanal begonnen. Die Zahl der Schiffe, die die Wasserstraße zwischen dem Atlantik und dem Pazifik durchqueren dürfen, wird schrittweise von 36 auf 32 pro Tag gesenkt. Hintergrund ist, dass die durch El Niño ausgelöste Dürre in Mittelamerika zu extrem niedrigen Wasserständen in den beiden künstlichen Seen geführt hat, die den Kanal speisen. Das waren die Nachrichten mit Christina Reins.
5: Heute sind mehr Wolken über dem Ländle unterwegs und auch ein paar Regenschauer ziehen durch. Bis über Mittag kann es immer mal wieder nass werden. Am späteren Nachmittag kommt die Sonne dann aber wieder besser zum Zug und es wird auch warm bei bis zu 26 Grad. Morgen am Sonntag viel Sonnenschein, sommerlich warm und trocken. Also ein richtig schöner Spätsommertag, vielleicht nochmal für einen Besuch im Schwimmbad. Einige Bäder haben bereits geschlossen für Meere und andere ist dieses Wochenende der letzte Termin. Viele Anlagen bleiben aber sogar noch bis Mitte, Ende September geöffnet. Eine Übersicht bei uns gibt es online auf vorarlberg.orf.at. Sie sind sicher unterwegs mit Radio Vorarlberg um gleich 4:04. Da haben wir Almabtriebe im Land, zum Beispiel auf der L200er Bregenzerwaldstraße zwischen Beersbuch und Au wird der Verkehr immer mal wieder angehalten, ebenso auf der L48 der Bödele-Straße zwischen Beersbuch und Schwarzenberg. Wenn Sie Meldungen für uns haben, wir sind immer gerne da für Sie, natürlich gratis unter 0800 20 4000.
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5: Frage, wo haben Sie die besten Ideen? Beim Duschen, im Auto, bei Elton John und seinem Songschreiber Bernie Taupin. Durchaus auch einmal beim Frühstück. Bernie schrieb den Text zu Your Song bei Speck und Eiern auf ein Blatt aus einem Matheheft und Elton John saß kurz darauf am Klavier und machte dann diese Melodie.
7: then you can tell everybody this is the song.
5: Wenn's nur immer so einfach ginge. Elton John mit Your Song gleich bei Radio Vorarlberg. Und das ist Musik von Herbert Grönemeyer. Er wünscht sich Kinder an die Macht. Die 80er bei Radio Vorarlberg. Schönen Samstag.

0: Wanda für ihren Samstagvormittag. Mit 300 Euro Schulgeld haben wir sie in den letzten Wochen unterstützt, weil so ein Schulstart halt einfach richtig ins Geld geht. Gestern haben wir das Schulgeld unter unsere Gewinner und Gewinnerinnen gebracht und dort hat unsere Radio Vorarlberg-Moderatorin Vanessa Schelling auch die Rosa kennengelernt, 10 Jahre alt. Und sie kommt übernächste Woche ins Gymnasium. Wie aufregend und eine große Veränderung, ha?
1: Ja, ins Gallus. Ja, wir haben zwei Nachbarn, wo in Gummi waren. Und da merkt man schon, in der Volksschule haben sie noch viel öfter am Nachmittag rauskommen können zum Spielen. Also Stundenplan habe ich noch nicht gekriegt, aber ich freue mich auf jeden Fall. Es ist echt cool, weil jetzt gibt es so zwei Turnsäle und die Jungs und die Mottler haben jetzt so Einzelturnen.
2: Ja. Ganz viel Spaß in der Schule, Rosa.
1: Danke.
2: Und lass sie nicht stressen vor der Lehrer und so.
1: Ja.
0: Ja, und jetzt unbedingt noch die letzte Ferienwoche dann genießen.
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0: Wir wünschen ein feines Wochenende und informieren Sie mit allem, was gerade wichtig ist. Jetzt ist es 10.30 Uhr. Hier sind die Radio Vorarlberg Nachrichten.
1: Mit Melanie Kritzer. Schönen Vormittag. Beim Amphibienschutz in Vorarlberg fehlt das Geld für die Grundlagenarbeit. Weil immer mehr Gewässer betreut werden müssen, wurde heuer auf eine Detailerhebung verzichtet. Das Budget war zu knapp. Solche Daten sind jedoch für den Bau von Krötentunneln nötig. Wo diese fehlen, tragen jährlich rund 130 freiwillige Frösche und Kröten in Eimern über die Straße. Heute finden in mehreren Gemeinden Albabtriebe statt. Besonders im Unterfohn und im Bregenzer Wald ist daher mit Einschränkungen im Verkehr zu rechnen. Umleitungen gibt es beispielsweise ab 11 Uhr in Lingenau und auch in Bietzau, Reute, Silbertal, Gargellen, St. Gallenkirch und Van Dans sind Behinderungen möglich. Im ÖFB-Cup spielt nach den Siegen von Altach und Bregenz heute auch Austria Lustenau um den Achtelfinaleinzug. Das Spiel beginnt um 14.30 Uhr beim Regionalligisten Lafnitz in der Steiermark. Und zum Auftakt im ÖFB-Frauen-Cup gibt es heute das Vorarlberg-Derby. Zweitligist RW Rankweil gegen Bundesligist Altach. Spielbeginn in Rankweil ist in einer halben Stunde.
0: Ja, das Ländle ist meist bewölkt, auch ein paar Regenschauer ziehen am Vormittag durch. Bis über Mittag kann es also immer wieder mal nass werden. Am späteren Nachmittag kommt aber schon wieder die Sonne besser zum Zug. Es wird warm bei bis zu 26 Grad. Morgen am Sonntag viel Sonnenschein, sommerlich warm und trocken. Ein richtig schöner Spätsommertag. Am Montag ist es dann oft freundlich in den Bergen, können auch ein paar Regenspritzer mit dabei sein. Sie sind sicher unterwegs mit Radio Vorarlberg um 10.31 Uhr. Und wir haben es gerade in den Nachrichten gehört. Am Wochenende sind einige Albabtriebe, zum Beispiel auf der L200er Bregenzer Waldstraße zwischen Beersburg und Au, wird der Verkehr immer wieder angehalten. Ebenso auf der L48 der Bödele Straße zwischen Beersburg und Schwarzenberg. Und wenn Sie noch Meldungen für uns haben, wir sind immer gerne da für Sie. Natürlich gratis unter 0800 20 4000.
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0: Wir sind da für Ihren Samstag und ich würde mal vorschlagen, wir gehen es gemütlich an. Auch alles, was über die Woche liegen geblieben ist. Erst einmal ein bisschen Musik hören. Genießen Sie Ihr Wochenende mit uns.

Opus für Ihren Samstagvormittag mit Radio Vorarlberg und Rick Astley. Ihm ist ja so in den 80ern ein bisschen das Image des Saubermanns, des Pops angehaftet. Immer ordentlich frisiert, harmloser Blick, keine Skandale weit und breit. Aber hinter dieser braven Fassade steckt eine Stimme, die gar nicht nach Milchbubi klingt. Tief, rauchig, mit ordentlich Soul. Und er ist immer noch auf Tour. Er kommt zum Beispiel im Oktober nach Basel.

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1: Am Mikrofon Christina Kreuz. Nach der Sabotage an Umspannwerken in Deutschland wird nach einem Verdächtigen gesucht. Er soll Bekennerschreiben verfasst haben. Ansgar Geersmann berichtet.
2: Hintergrund der Fahndung sind zwei Bekennerschreiben, die an Medien geschickt wurden. Als Motiv nennt der Verfasser der Briefe den Kampf gegen fossile Brennstoffe. Laut Deutschlands Innenminister Alexander Dobrindt gehen die Behörden offenbar von einem Einzeltäter aus.
3: Nach aktuellem Stand muss man hier von Klimaextremismus ausgehen.
2: Die Wohnung des Mannes wurde durchsucht, so Nordrhein-Westfalens Innenminister Herbert Reul.
4: Wir haben in dieser Wohnung des Verdächtigen einiges gefunden, nämlich verdächtige Stoffe bzw. sprengstoffverdächtige Gegenstände.
2: Ob der Verfasser der Briefe auch der Täter sei und für die Sabotageversuche gegen die Stromversorgung verantwortlich ist, ist aber noch offen.
1: Am russisch besetzten AKW Saporischschja in der Ukraine ist laut der Internationalen Atomenergiebehörde IAEA eine Waffenruhe in Kraft getreten. Sie dient dazu, Stromleitungen zu reparieren und die Stromversorgung des Atomkraftwerkes wiederherzustellen, teilte die Behörde mit. Das AKW ist mit seinen 6 Reaktoren das größte in Europa und steht seit März 2022 unter russischer Kontrolle. Seit längerem sind alle Reaktoren abgeschaltet. Gleich 2 tödliche Wanderunfälle haben sich gestern an einem Tag in der Steiermark ereignet. In beiden Fällen sind die Opfer vor den Augen ihrer Begleiter abgestürzt. Robert Neukirchner berichtet.
5: Eine Tschechin ist gemeinsam mit ihrem Vater auf dem Wandersteig zwischen dem Großen Bösenstein und dem Sonntagskarspitz im Bezirk Murtal unterwegs. Sie kommt aus unbekannten Gründen zu Sturz und stürzt rund 150 Meter über felsdurchsetztes Gelände ab und erleidet tödliche Verletzungen. Die Besatzung eines Polizeihubschraubers birgt die Leiche. Der Vater wird vom Kriseninterventionsteam betreut. Ähnlich verläuft der Unfall im Bereich des Schidecks in Rohrmoos im Bezirk Liezen. Ein deutscher Wanderer stürzt hier in unwegsames Gelände ab. Er ist Teil einer 4-köpfigen Wandergruppe. Seine Begleiter können nicht zu ihm absteigen und alarmieren die Einsatzkräfte. Die Besatzung eines Rettungshubschraubers wird zum Unfallort entsandt und kann nur noch den Tod des 44-Jährigen feststellen.
1: Berichtet Robert Neukirchner. Die österreichische Schauspielerin Ernie Mangold ist tot. Sie wurde 99 Jahre alt. Die Charakterdarstellerin erlangte am Theater sowie in Film und Fernsehen große Bekanntheit und spielte zahlreiche Rollen. Sie war unter anderem in Kottan ermittelt, Kommissar Rex sowie der Bockerer zu sehen. Das waren die Nachrichten mit Christina Kreuz.
6: Momentan sind oft dichte Wolken über dem Ländle unterwegs, auch ein paar Regenschauer ziehen durch. Am späteren Nachmittag kommt dann aber wieder die Sonne zurück. Es wird warm mit bis zu 26 Grad. Momentan haben wir 22 in Prederis, 16 in Sonntag. Morgen am Sonntag viel Sonnenschein, sommerlich warm und trocken. Ein richtig schöner Spätsommertag. Auch am Montag ist es oft freundlich in den Bergen, können aber auch ein paar Regentropfen mit dabei sein. Sie sind sich unterwegs mit Radio Vorarlberg um 11:03. Wir haben in mehreren Regionen im Land heute Albabtriebe, rechnen Sie deshalb mit Verzögerungen, unter anderem auf der L200er Bregenzer Waldstraße zwischen Beersbruch und Au und auch auf der Bödelestraße zwischen Beersbruch und Schwarzenberg. Wenn Sie Meldung für uns haben, wir sind da immer gratis unter 0800 20 4000.
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6: Haben Sie gewusst, dass dieser Song eigentlich fürs Kino entstanden ist? Für American Gigolo mit Richard Gere? Debbie Harry schrieb dann Text und Melodie dazu und offenbar ging das ziemlich flott. Die Aufnahme entstand nämlich an nur einem Nachmittag. Klingt noch ziemlich wenig Aufwand für einen Song, den man mehr als 45 Jahre später immer noch sofort erkennt. Spiele ich Ihnen gleich, davor kleine Fische.

0: Wir sind da für Ihren Samstag. Schönes Wochenende wünschen wir und das ist durchaus was für die ganze Familie. In Hart am See haben die Mittelalter-Freizeitfreunde ihre Zelte aufgeschlagen, Lagerfeuer brennen, man sieht Schwertkämpfe und Gaukler und es spielt natürlich Musik dazu. Das Mittelalter erwacht da zum Leben und was mich interessiert, Egon, was ist denn das für ein besonderer Schlag von Menschen, die da bei solchen Events von Zeltlager zu Zeltlager reisen? Du bist selber Feuerschlucker und Zauberer. Was ist denn da die Faszination dran?
1: Es ist einfach schön, eine Technik, also gewisse Technik braucht man ja. Aber sonst, wenn die Technik weg wird, man hat kein Handy, obwohl ich heute jetzt auch mit einem alten Knochen mit Ihnen telefoniere, aber keine Handys und nichts und die Zeit, einfach die Zeit zurückdrehen. Mhm. Man kann leben, wie man vor ein paar hundert Jahren gelebt hat, oder? Man muss nicht unbedingt jetzt jeden Tag, wenn wir ehrlich sind, nicht jeden Tag duschen gehen, obwohl das tut man ja. Aber es ist einfach das Flair, der Zusammenhalt, die Zelte, die Leute, das sind alles teilweise Chaoten und so einen Markt kannst du nur mit Chaoten machen. Es steckt sehr viel Arbeit dahinter und das kannst du nur mit Leuten machen, wo selber in dem Metier drin sind.
0: Also das Mittelalter macht also momentan Hart, Halt in Hart am Städtepark. Da können Sie gerne reinschnuppern heute und morgen noch.
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0: Das ist Ihr Vormittag mit Radio Vorarlberg. Feinen Samstag wünschen wir. Jetzt ist es 11.30 Uhr. Hier sind die Radio Vorarlberg Nachrichten.
1: Mit Melanie Kritzer. Schönen Vormittag. 19 Vorarlberger Gemeinden haben noch immer kein Spielraumkonzept. Darin soll festgelegt werden, wo Spielplätze und Freiräume gebraucht werden. Vorgesehen ist es seit 2009, Strafen gibt es aber keine. Ganz ohne Folgen bleibt die Konzeptlosigkeit aber nicht. Die Gemeinden müssen bei größeren Wohnbauprojekten immer eine Spielfläche einplanen, auch wenn ein öffentlicher Spielplatz in der Nähe wäre. Beim Amphibienschutz in Vorarlberg fehlt das Geld für die Grundlagenarbeit. Weil immer mehr Gewässer betreut werden müssen, wurde heuer auf eine Detailerhebung verzichtet. Das Budget war einfach zu knapp. Solche Daten sind jedoch für den Bau von Krötentunneln nötig. Wo diese fehlen, tragen jährlich rund 130 Freiwillige Frösche und Kröten in Eimern über die Straße. Auch Landesbedienstete mit befristetem Vertrag können künftig unter bestimmten Voraussetzungen einen Dienstrat bekommen. Die Landesregierung hat die Richtlinie geändert. Aus dem sogenannten Jobrat wird dadurch ein Dienstrat und der Betrag, den das Land für die Servicegebühr übernimmt, wird angehoben.
0: Momentan sind oft dichte Wolken über dem Ländle. Auch ein paar Regenschauer können durchziehen. Am späteren Nachmittag kommt dann aber wieder die Sonne zurück und zudem wird sowieso ganz warm mit bis zu 26 Grad. Morgen am Sonntag ein richtig schöner Spätsommertag mit viel Sonnenschein. Es wird sommerlich warm und es bleibt trocken. Auch der Montag ist oft freundlich. In den Bergen können da und dort ein paar Regentropfen mit dabei sein. Sie sind sicher unterwegs mit Radio Vorarlberg um 11.31 Uhr. Wir haben in mehreren Regionen im Land Albabtriebe. Rechnen Sie deshalb mit Verzögerungen, zum Beispiel auf der L200, der Bregenzer Waldstraße, unter anderem zwischen Bersbuch und Au und auch auf der Bödele Straße zwischen Bersbuch und Schwarzenberg. Wenn Sie Meldungen für uns haben, wir sind immer gerne da für Sie, natürlich gratis, unter 0800 20 4000.
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0: Hui, der Samstagvormittag, der saust dahin. Wir bringen Sie Richtung Mittag mit einem der größten Hit von Phil Collins. In the Air Tonight. Die 80er. Jetzt bei Radio Vorarlberg.

0: Eros Ramazzotti, seine große Karriere hat in Sanremo begonnen, bei diesem berühmten Musikwettbewerb. Und Sanremo, diese italienische Musikstadt, spielt jetzt plötzlich auch im Leben einer Vorarlbergerin eine ziemlich große Rolle. Sängerin, Songwriterin, Schauspielerin Chantal Dorm hat diese Woche die Zusage bekommen, sie ist dabei beim Sanremo Senior. Chantal Dorm war zum Beispiel schon bei The Voice of Germany mit dabei. Wir kennen sie bei uns bei Radio Vorarlberg zum Beispiel mit diesem Song.
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0: Und jetzt kam diese Woche diese besondere Nachricht, dass du nach Sanremo fährst, Chantal. Du bist hin und weg und fährst schon sprachlos, gell?
2: Aber das Witzige ist, ich hätte die E-Mail mit der freudigen Botschaft um ein Haar in den Spam-Ordner verschoben. Ja, erst im zweiten Moment habe ich dann gesehen, ja, Moment mal, die Nachricht, die kommt ja vom Komitee des Festivals in Sanremo. Und dann habe ich es halt dann doch geöffnet und genauer hingeschaut und habe dann kaum glauben können, was ich da gelesen habe. We are pleased to inform you that you are admitted officially to the final stages of Sanremo. Ja, und seither habe ich so ein Glücksgefühl in mir. Ja, Haare der Dinge, die jetzt da kommen mögen. Es ist ja noch eine Weile hin. Allein, dass ich dort auftreten darf, das ist für mich, ja, wieder eine schöne große Hausnummer, wenn man zu sagen pflegt. Ich halte euch einfach auf dem Laufenden.
0: Ja, sehr gerne. Am 23. und 24. Oktober geht es für Chantal Dorn also nach Sanremo.
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0: Die Pfarre Münzgraben in Graz wurde auf Anordnung von Kaiser Joseph II. Im Jahr 1783 an der Augustiner-Eremitenkirche St. Anna errichtet, an der auch der berühmte Prediger Abraham a Sancta Clara wirkte. Ein Bombentreffer zerstörte am Allerheiligentag des Jahres 1944 diese alte Kirche völlig. Nach Kriegsende wurde die Pfarrkirche Graz-Münzgraben schließlich gänzlich neu erbaut und 1960 als Fatima-Kirche zum unbefleckten Herzen Mariens geweiht.
1: 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Willkommen zum Mittagsjournal. Das sind einige unserer Themen. Neue Bewegung bei Ukraine-Verhandlungen trotz heftiger Kampfhandlungen. Der ÖSV lehnt jährliche Skiweltmeisterschaften klar ab. Aus dem Journalstudio begrüßt Sie Arthur Dreinacher. Die USA starten im Ukraine-Krieg offenbar einen neuen Vermittlungsversuch. Präsident Trump hatte gestern angekündigt, dass sich die US-Sondergesandten Steve Witkoff und sein Schwiegersohn Jared Kushner auf den Weg machen, um Möglichkeiten für ein Ende des Krieges auszuloten. Ansgar Gersmann berichtet.
2: Am Vormittag sind die US-Unterhändler in Moskau gelandet. Das berichtet die staatliche Nachrichtenagentur Interfax. Morgen werden sie in Kiew erwartet, so der ukrainische Präsident in seiner jüngsten Videobotschaft. Es wäre der erste Besuch von Steve Witkoff und Jared Kushner in der ukrainischen Hauptstadt. Was genau besprochen werden soll, ist noch unklar. Sie sei von der internationalen Gemeinschaft enttäuscht und die Ukraine müsse jede Chance ergreifen, sagt eine Passantin in Kiew. Der Krieg dauert bereits mehr als 4,5 Jahre. Auch heute gab es wieder russische Angriffe auf die Hauptstadt. Zuletzt hatte Russland verstärkt Kiew ins Visier genommen.
1: 10 Tage nach der verheerenden Sturzflut in Nepal sind 2 weitere Menschen lebend geborgen worden. Ein chinesischer Arbeiter wurde aus einem verschütteten Tunnel eines Wasserkraftwerkes gerettet, eine weitere Person aus einem Haus. Mehr als 5000 Menschen werden noch vermisst, 1325 Tote sind bisher bestätigt. Ins Inland. Die Regierungsparteien hinken in den Umfragen der FPÖ hinterher. Die SPÖ liegt derzeit bei historisch niedrigen 15%. Auch Parteichef Andreas Babler wird von eigenen Genossen hinterfragt. Bei einem Parteipräsidium in Mauerbach bei Wien will man von einer Krise nichts wissen. Viktoria Waldhäusl berichtet.
3: Dass das SPÖ-Treffen in Mauerbach Ausdruck einer innerparteilichen Krise sein könnte, will heute niemand bestätigen. Zu einem Statement ist nur SPÖ-Bundesgeschäftsführer Klaus Seltenheim bereit.
4: Es geht nicht um einen Wechsel an der Parteispitze. Wir haben diese Klausur bereits vor Monaten geplant. Die SPÖ hat nach 7,5 Jahren wieder in die Regierung gefunden. Wir haben ein sehr schweres Erbe übernommen, das größte Budgetdesaster der Zweiten Republik. Wir müssen im Gesundheitsbereich wieder viel auf Kurs bringen. Das sind alles keine Dinge, wo man Schönheitspreise gewinnt in den Umfragen. Abgerechnet wird zum Schluss.
3: Die Klausur sei schon lange geplant gewesen, heißt es auch aus dem Büro von Parteichef Andreas Babler. Und sinngemäß, es gehe um Inhalte und nicht um eine Obmann-Debatte. Die wird aber von Teilen der SPÖ selbst am Köcheln gehalten, zuletzt vom Kärntner Landesparteichef Daniel Fellner. In Mauerbach hat sich der erst für morgen angekündigt.
1: Der internationale Skiverband FIS plant künftig fast jedes Jahr Weltmeisterschaften. Der ÖSV lehnt das allerdings klar ab. Christoph Ott.
5: Nach den Plänen der FIS würde es damit nur in den Jahren von den Olympischen Spielen keine Weltmeisterschaften geben und damit kein Jahr mehr ohne Wintersportgroßereignisse. ÖSV-Sportdirektor Mario Stecher sieht das kritisch.
6: Auf der einen Seite natürlich, dass es definitiv inflationär wird, dass das Besondere an einer Weltmeisterschaft einfach nicht mehr vorhanden ist. Auf der anderen Seite glaube ich eher, dass es eine Abwertung insgesamt des Weltcup-Systems ist.
5: Stecher zeigt sich auch über das Vorgehen des FIS-Council mit dem Neopräsidenten Alexander Ospelt unglücklich.
6: Wenn es heute dann schon Richtung Beschluss kommt, dann finde ich halt schon, sollten insgesamt auch die Nationen auch wieder eingebunden werden.
5: Geplant ist die Neuerung dann ab 2032. Die nächsten Weltmeisterschaften finden auf jeden Fall kommende Saison für die Alpinen in Grand-Montana, für die Nordischen in Falun und für Snowboard und Freestyle in Montafon statt.
1: Und der deutsche Schauspieler Michael Mendl ist tot. Er starb im Alter von 82 Jahren. Besonders bekannt wurde Michael Mendl durch seine Rolle in Der Untergang. Das war das Mittagsjournal mit Arthur Dreinacher.
7: Viele Wolken, aber auch Sonnenstrahlen und da und dort auch ein paar Regentropfen bringt dieser Samstag noch. Morgen dann am Sonntag viel Sonnenschein, es wird sommerlich warm. Am Montag ist es oft freundlich in den Bergen, können aber auch ein paar Regentropfen mit dabei sein. Sie sind sicher unterwegs mit der Radio Vorarlberg um 12:06. Da sind uns momentan jetzt keine Störungen mehr gemeldet worden. Wenn Ihnen unterwegs etwas auffällt, wir sind gerne da, gratis unter 0800 20 4000.
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7: Ja, Mahlzeit Vorarlberg. Am Samstagmittag haben Sie einen feinen Samstag und ein feines Wochenende mit uns. Jetzt mit einem Song, der uns seit über 40 Jahren, ja, wenn vielleicht noch nicht zum Tanzen, aber auf jeden Fall zum Mitsingen bringt. Lionel Richie, All Night Long.

0: Ostbahnkutti und die Schäfpartie. Der Joker für Ihren Samstagmittag mit Radio Vorarlberg Mahlzeit. Ja, wo sollen und dürfen Kinder in den Gemeinden spielen und sich austoben? Das sogenannte Spielraumkonzept beschäftigt uns heute in den Mittagsnachrichten. Das ist nämlich seit 2009 für alle Gemeinden im Land Pflicht. 19 können jedoch immer noch keines vorweisen. Konkrete Strafen hat das keine, aber ein paar Folgen. Welche genau, das hören Sie bei uns in den Mittagsnachrichten bei Radio Vorarlberg.
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0: Mahlzeit Vorarlberg, das ist Ihr Samstagmittag. Jetzt ist es gleich 12.30 Uhr. Hier sind die Radio Vorarlberg Mittagsnachrichten.
1: Und wir haben diese Themen für Sie. Fast ein Fünftel der Vorarlberger Gemeinden hat kein Spielraumkonzept. Obwohl das verpflichtend wäre, hat das kaum Folgen. Und der Verwaltungsgerichtshof hat eine Mautstrafe aus Vorarlberg aufgehoben. Er wirft dem Landesverwaltungsgerichtshof vor, ein Beweisfoto ignoriert zu haben. Mein Name ist Katharina Battlock. Schönen Samstagmittag. Stellen Sie sich vor, dass Sie eine Verkehrsstrafe samt Beweisfoto zugeschickt bekommen, nur darauf sind Sie nicht zu sehen. So ist es einem Mann aus Vorarlberg ergangen. Er sollte eine Mautstrafe für ein Firmenauto bezahlen, das er gar nicht gefahren haben will. Auf dem angeblichen Beweisfoto der ASFINAG war eine Frau zu sehen. Da würde man eigentlich denken, dass der Mann vor Gericht gute Karten hat, Moritz Moser.
2: Möchte man meinen, war aber nicht so. Nachdem der Mann die Mautstrafe über 350 Euro bekommen hat, ist er dagegen vor das Landesverwaltungsgericht gezogen. In seiner Beschwerde hat er bestritten, dass er selber gefahren ist, er habe sein Auto einer Firma zur Nutzung überlassen. Und er hat dem Gericht auch das Bild einer Frau am Steuer des Fahrzeuges vorgelegt, allerdings ist er nicht zur Verhandlung erschienen. Das hat dann dem Gericht gereicht, um seine Beschwerde abzulehnen.
1: Das Landesverwaltungsgericht in Bregenz hat das Beweisfoto nicht einmal angeschaut. Das ist beim Verwaltungsgerichtshof nicht gut angekommen.
2: Dafür hat man beim Höchstgericht in Wien einen ordentlichen Rüffel kassiert. Der Verwaltungsgerichtshof spricht von einer grob fehlerhaften Beweiswürdigung des Landesverwaltungsgerichtes Vorarlberg. Verfahrensvorschriften seien verletzt worden. Das Gericht kann nicht einfach Beweise ignorieren, nur weil jemand nicht persönlich zur Verhandlung kommt. Die Vorgehensweise sei unschlüssig und nicht nachvollziehbar. Die Entscheidung daher insgesamt unvertretbar, so der Verwaltungsgerichtshof. Nun muss sich das Landesverwaltungsgericht erneut mit dem Fall befassen und dabei auch einen Blick auf das Foto werfen.
1: Danke, Moritz Moser. Im Vorarlberger Tourismus verschieben sich die Gewichte. In den Monaten Mai und Juni haben die gewerblichen Ferienwohnungen laut den Tourismusbetrieben im Vergleich zum Vorjahr um fast 19% zugelegt. Einfache Ein- und Zwei-Sterne-Hotels haben hingegen knapp 8% verloren. Einbußen hat es auch bei Privatquartieren gegeben. Wo können Kinder in einer Gemeinde spielen und wo braucht es in Zukunft neue Spielplätze oder Freiräume? Das sollten Vorarlbergs Gemeinden eigentlich in einem Spielraumkonzept festlegen. Obwohl das seit 2009 Pflicht ist, fehlt es trotzdem in einigen Gemeinden, Benedikt Drechsel.
3: Gleich 19 Vorarlberger Gemeinden haben nach wie vor kein Spielraumkonzept. Vor allem kleinere Orte verzichten darauf, etwa Blons, Brand, Lingenau, Schwarzenberg oder Wart. Dass Gemeinden hier säumig sind, hat einen einfachen Grund. Das Land hat keine Frist gesetzt, bis wann ein Konzept fertig sein muss. Strafen gibt es auch keine. Ganz ohne Folgen bleibt es aber nicht. Gemeinden ohne Konzept können eine Sonderregel nicht nutzen. Diese Regel erlaubt es, bei größeren Wohnprojekten auf eine Spielfläche zu verzichten, wenn ein öffentlicher Spielplatz in der Nähe ist. Immerhin, seit Anfang 2024 haben 8 weitere Gemeinden ein Spielraumkonzept vorgestellt. 19 fehlen aber weiterhin.
1: Die Stadt Dornbirn will sich in Zukunft noch besser auf Extremwetterereignisse wie Hitze, Starkregen oder Trockenperioden vorbereiten. Eine neue Strategie sieht vor, Flächen zu entsiegeln und den Hochwasserschutz auszubauen. Zudem sollen mehr kühle, frei zugängliche Orte oder Grünflächen entstehen. Im Stadtgebiet werden schon jetzt jährlich etwa 300 neue Bäume gepflanzt.
0: Ja, das Wochenende hat bald wieder einiges an Sonne zu bieten. Alexander Radl her aus der Geosphere Austria.
4: Bei teils lebhaftem Wind liegen die Temperaturen meist noch zwischen 21 und 26 Grad. Der morgige Sonntag macht seinem Namen alle Ehre. Unter Hochdruckeinfluss scheint überall von früh bis spät die Sonne. Der Wind lässt auch auf den Bergen nach, die Temperaturen bleiben sommerlich. Auch am Montag bleibt die Luft warm, sie wird aber leicht labil mit einzelnen Schauern im Tagesverlauf. Freundlich und sehr warm am Dienstag, bevor sich das Wetter am Mittwoch wohl nachhaltig umstellt.
0: Sie sind sich unterwegs mit Radio Vorarlberg. Es ist 12.34 Uhr und ich sehe momentan keine Staus. Sie kommen gut und sicher voran auf Vorarlbergstraßen.

Seiler und Speer bei Radio Vorarlberg und Sie sind sicher unterwegs um 12.42 Uhr. Unterbrauchen Sie länger aufgrund von Albabtrieben im Land, zum Beispiel momentan gerade auf der L200 der Bregenzer Waldstraße zwischen Müselbach und Alberschwende. Verlieren Sie gerade gut 10 Minuten. Danke der Manuela für diese Meldung. Wir wünschen Ihnen eine gute und vor allem eine sichere Fahrt durch den Samstag.

0: Radio Vorarlberg für Ihr Wochenende und im Fokus gleich nach 13 Uhr geht es heute um eine zuversichtliche Lebenseinstellung. Die Frage ist, wie man auf Krisen reagiert. Psychotherapeut Christoph Kolbe zeigt, wie wir auch in Zeiten von Angst und Bedrohung zuversichtlich leben können.
1: Im Horizont der Krise stehen wir Menschen im Grunde vor einer Entscheidung. Entweder stellen wir uns auf die Seite der Angst, dann sehen wir nur Probleme und es dominiert die Verzweiflung. Unabänderliche Veränderung anzunehmen bedeutet demgegenüber zuversichtlich angesichts dieser Veränderung einen guten eigenen Weg gehen zu können. Damit stellen wir uns auf die Seite der Zuversicht. Dann können wir aushalten, dann sehen wir Möglichkeiten und Lösungen und wagen unseren Mut.
0: Wie man die Haltung der Zuversicht gewinnen kann, erklärt Psychotherapeut Christoph Kolbe ausführlich im Fokus bei Radio Vorarlberg nach 13 Uhr.

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2: Im Studio Arthur Treinacher. Morgen wählt Sachsen-Anhalt einen neuen Landtag. Die Wahl könnte für ganz Deutschland richtungsweisend sein. Die als gesichert rechtsextrem eingestufte Landes-AfD liegt mit rund 40% klar vor der CDU. Heute geht der Wahlkampf ins Finale. Aus Magdeburg, Regina Pöll.
3: Jubel seiner Fans für Ulrich Siegmund, den Spitzenkandidaten der AfD, die um eine absolute Mehrheit kämpft.
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0: Sven Schulze.
1: Ach ja, Herr Schulze.
2: Auch Sven Schulze von der CDU wirbt noch um Stimmen. Er will Ministerpräsident bleiben.
3: Das heißt, Jobs und Arbeitsplätze sichern. Das heißt, innere Sicherheit voranbringen.
2: Weniger Jobs, dabei Fachkräftemangel und Nachholbedarf an den Schulen. Das wird den Koalitionsparteien CDU, SPD und FDP schwer angelastet. Die FDP dürfte an der 5%-Hürde scheitern. CDU und SPD müssten sich andere Partner suchen. Bis zum Abend sind noch letzte Wahlkampftermine angesetzt.
4: In den Verhandlungen über ein Ende des Ukraine-Krieges könnte es wieder Bewegung geben. Die US-Sondergesandten Steve Witkoff und Jared Kushner sind offenbar am Vormittag in Russland eingetroffen. Morgen werden sie in Kiew erwartet. Vorarlberg schöpft die Bundesförderung für die Kindergärten fast zur Gänze aus, anders als die meisten anderen Bundesländer. Jährlich fließen dadurch knapp 10 Millionen Euro ins Land. Defizite gibt es allerdings bei der Sprachförderung. Moritz Moser mit Details.
5: 9,8 Millionen Euro Bundesmittel pro Kindergartenjahr. Vorarlberg hat davon in den letzten beiden Jahren alles ausgeschöpft. Kein anderes Bundesland schafft das so konstant. Die Steiermark ließ im Vorjahr 3/4 der Mittel liegen, Tirol fast die Hälfte. Das Land Vorarlberg steckt das Geld vor allem ins Personal, kleinere Gruppen, längere Öffnungszeiten, mehr Sprachförderung sind das Ergebnis. Bei der Wirkung hapert es aber zum Teil. Der Sprachförderbedarf ist trotz Investitionen nur um 12,5% gesunken. Das Ziel wären 40% gewesen. Und die Zahl der Sprachförderkräfte sinkt in Vorarlberg auch leicht. Bundesweit steigt sie hingegen deutlich.
4: Österreich trauert um Ernie Mangold. Die Schauspiellegende ist heute im Alter von 99 Jahren gestorben. Bundeskanzler Stocker würdigt sie als eine der größten Persönlichkeiten der österreichischen Kulturgeschichte. Vizekanzler und Kulturminister Babler nennt sie eine große Schauspielerin und unverwechselbare Künstlerin. Und heftige Kritik gibt es zum Auftakt des Beat Patrol Festivals in Wien. Das Gelände öffnete gestern erst mit 7 Stunden Verspätung. Statt des geplanten Programms gab es nur 3 Acts. Viele Besucher fordern ihr Geld zurück. In einer Stunde soll das Festival weitergehen. Das waren die Nachrichten mit Arthur Treinacher.
6: Viele Wolken, aber auch ein paar Sonnenstrahlen und da und dort ein paar Regentropfen bringt dieser Samstag noch. Morgen am Sonntag viel Sonnenschein, es wird sommerlich warm. Auch am Montag ist es oft freundlich in den Bergen, können aber da und dort ein paar Regentropfen mit dabei sein. Sie sind sicher unterwegs mit Radio Vorarlberg um 1:03. Da ist viel los, zum Beispiel in Honems bei den Kreisverkehren vor der Grenze Richtung Diepulsau. Sie verlieren hier ein paar Minuten wegen Überlastung. Kommen Sie gut und sicher mit uns durch den Samstagmittag.
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10: Willkommen bei Fokus. Derzeit könnte man wahrlich den Eindruck gewinnen, die Welt taumelt von einer Krise in die nächste. Manchen fällt es schwer, in einer Welt voller Unsicherheiten und Bedrohungen nicht den Mut zu verlieren. Wie geht man denn da am besten sinnvoll mit existenziellen Krisen um? Wie kommt man gut hindurch? Ein Zauberwort dazu heißt Zuversicht. Und diesem Elixier wollen wir uns heute in Fokus widmen. Der Erziehungswissenschaftler und Psychotherapeut Dr. Christoph Kolbe sprach dazu beim Kongress der Internationalen Gesellschaft für Logotherapie und Existenzanalyse in der Inselhalle in Lindau. Christoph Kolbe aus Hannover ist Ehrenmitglied dieser Gesellschaft und Experte dieser Psychotherapierichtung nach Viktor Frankl. Er leitet das Norddeutsche Institut für Existenzanalyse und arbeitet als Ausbildner und Trainer. Was sind also die Schlüssel zu einem zuversichtlichen Sein? Was bedeutet es, im Angesicht der Unausweichlichkeit mutig einen Neuanfang zu wagen? Und was, wenn die Angst plötzlich lähmend wirkt? Woher dann die nötige Kraft für eine zuversichtliche innere Haltung nehmen? Psychotherapeut Dr. Christoph Kolbe startet seinen Vortrag mit der Sehnsucht nach Beständigkeit.
11: Sehr geehrte Damen und Herren, liebe Kolleginnen und Kollegen, zuversichtlich leben im Angesicht von Angst und Bedrohung, Krisen als existenzielle Herausforderung, so mein Vortragsthema. So ist es schön, so soll es bleiben. Das gehört sicher zu unseren Sehnsüchten. Jedoch wissen wir auch, dass nichts bleibt, wie es ist. Bleibt alles anders, heißt ein Album von Herbert Grönemeyer. Denn Leben steht immer unter den Bedingungen und Herausforderungen ihrer jeweiligen Zeit, den schicksalhaften Geschehnissen und dem Eingreifen von uns Menschen, Fluch und Segen zugleich. Der Wandel ist ein maßgebliches Merkmal des Lebens. Das wiederum steht in einer antagonistischen Spannung zu der Erfahrung, dem Wunsch und der Sehnsucht vieler Menschen, in Ruhe und Frieden leben zu können. Aber das Miteinander der Menschen ist konstituiert durch das vielfältige und unablässige Handeln der Menschen, das, und jetzt nehme ich ebenfalls einen Bezug auf Hannah Arendt, das ein immerwährendes Anfangen ist. Und jetzt kommt der Gedanke, sie hat daraus ein bestimmtes Verständnis von Geschichte abgeleitet. Und sie sagt, Geschichte folgt keinem Gesetz. Denn sie ist das nie endende Ergebnis der Auseinandersetzungen, die Menschen unter den Bedingungen ihrer Zeit führen. Und zu ihr gehört, dass wir es permanent mit Veränderungen zu tun haben. Mal freuen wir uns, weil zum Beispiel ein Kind einen wesentlichen Entwicklungsschritt getan hat. Und mal wehren wir uns, weil zum Beispiel etwas unsere Pläne durchkreuzt, dann ist es ärgerlich. In meinen Ausführungen gehe ich auf die Veränderungen ein, die wir nicht wollen, die uns Angst machen. Unsere Zeit ist nach einer langen Phase relativer Überschaubarkeit und Saturiertheit abgelöst worden von einer Zeit der Krisen und Volatilität. Bleibt alles anders? Kriege, Finanzkrise, Klimakrise, Energiekrise, Pandemiekrise, Wohlstandskrise, Migrationskrise, Demokratiekrise, Pluralitätskrise, Orientierungskrise. In ihren diversen Facetten beherrschen die Tagesordnung. Unerwünschte Veränderungen, Krisen und Verunsicherungen, Krisen verunsichern und bedrohen uns, sie machen uns Angst. Bisher Gewisses erweist sich plötzlich als vergewisserungsbedürftig. Was gibt Halt? Woran können wir uns orientieren? Wie gewinnen wir Zuversicht? Die entscheidende Frage ist also, mit welcher Haltung begegnen wir einer Krise? Haltlos und ausgeliefert oder gehalten und selbstwirksam? Verzweifelt und mutlos oder hoffnungsvoll und zuversichtlich? Diese Haltungen erklären den unterschiedlichen Umgang des Menschen in Krisenszenarien. Und sie haben Bedeutung für die psychotherapeutische und beraterische Begleitung von Menschen. Ein kleiner Einschub übrigens: Filme, Romane, Biografien, die wir lesen, die wir uns anschauen, selbst die Erzählungen in unserer Praxis handeln immer von Geschichten. Es sind Menschengeschichten, in denen es etwas zu bewältigen gibt. Das Spannende liegt darin, dass wir nicht wissen, wie es weitergeht, und die Spannung und unser Interesse liegen darin, dass wir wissen wollen, wie es weitergeht, welche Möglichkeiten und welche Lösungen gefunden werden. Ich möchte mit Ihnen also über Aufgaben nachdenken, vor denen der Mensch steht, wenn er Krisen meistern will. Und ich werde mit Ihnen über Haltungen nachdenken, mit denen der Mensch Krisen begegnet und ohne die er sie nur schlecht oder gar nicht bewältigen kann. Ich gebe Ihnen nun einen kleinen Überblick über das, was Sie jetzt hier erwartet, in meinen Ausführungen. Ich möchte einige kurze, grundlegende Überlegungen zur Lebensgestaltung zu dem, was wir in der Existenzanalyse unter dem Begriff Existieren verstehen, machen. Dann werde ich, das ist aber ein kürzerer Teil, nur damit wir quasi eine gemeinsame Denkvoraussetzung haben zu dem, was man unter dem Begriff des Existierens versteht, der in der Existenzphilosophie eine völlig andere Bedeutung hat als im Alltagsverständnis der normalen Menschen. Die Existenzphilosophen sagen, alle Lebewesen leben, aber der Mensch existiert. Und wir würden unter dem Existieren normalerweise immer nur das verstehen, wo wir sagen, gerade noch mal Glück gehabt, das habe ich überlebt. Also wir klären einmal kurz das, was wir unter dem Existieren verstehen. Und das wird sehr maßgeblich eine Bedeutung haben, wenn es um die Bewältigung von Krisen geht. Ich möchte dann, das ist mir ein sehr wichtiger Punkt, auf die Charakteristik von Krisen zu sprechen kommen. Und möchte Ihnen zeigen, was ausgehend von der Überlegung, was überhaupt das Wesen der Krise ist, also was macht eine Krise zu einer Krise und nicht zu einer etwas problematischen Herausforderung. Weil sich von daher im Grunde auch die Bewältigung von Krisen und dem wir gegenüberstehen, her ableitet. Es geht dann drittens um Wege zur Bewältigung von Krisen, die ich Ihnen aufzeigen möchte. Und viertens möchte ich abschließen mit der Frage, wie wir Zuversicht gewinnen können. Wer mich kennt, weiß, dass ich gerne mit dem Grundsätzlichen beginne, um anschließend das Konkrete darin verstehbar werden zu lassen. Auch unser psychotherapeutisches, beraterisches oder auch pädagogisches Begleiten ist ja immer von einem mehr oder weniger reflektierten Vorverständnis getragen, das uns in unserem Verstehen und Handeln leitet. Und dieses Vorverständnis gilt es für eine seriöse Professionalität gut geklärt zu haben. Beginnen wir also grundsätzlich. Was heißt es zu existieren? Was heißt es, das Leben zu gestalten? Die zentrale Herausforderung, vor der wir alle Menschen stehen, ist es, das eigene Leben zu gestalten. Das klingt zunächst harmlos. Das Leben gestalten. Aber ist es wirklich so harmlos? Denn dahinter verbergen sich Fragen wie, stimmt die Richtung, in die ich mit meinem Leben gehe? Kann ich verantworten, was ich tue? Ist es eigentlich meins, was ich da lebe? Oder erfülle ich nur Erwartungen? Will ich so leben mit diesem oder jenem, was ich tue? Erfüllt es mich? Oder bleibt es schal und alles ist eher ein Müssen? Wir alle kennen diese und ähnliche Fragen und haben hier unsere je eigenen Antworten zu finden. Das ist nicht immer einfach und diese Herausforderung spitzt sich zu, wenn Krisen in unser Leben treten. Wenn wir krank werden, unseren Arbeitsplatz verlieren, ein geliebter Mensch verstirbt oder wir uns grundlegenden Veränderungen stellen müssen. Mit diesen Fragen betreten wir den Raum des Existenziellen. Jetzt mache ich wieder einen kleinen Einschub. Über all diese Fragen kann man auch unter anderen Paradigma nachdenken als dem des Existenziellen. Wir können über diese Fragen nachdenken, aus einer naturalen Sichtweise, aus einer neurobiologischen, aus einer neurowissenschaftlichen Sichtweise, aus einer lerntheoretischen Sichtweise. Psychodynamisch können wir es reflektieren, systemisch, gesellschaftlich, kulturell und so weiter. Das sind alles Möglichkeiten, aus denen wir auf diese Fragestellung schauen können. Wir schauen aus dem Paradigma des Existenziellen darauf, um den einzelnen Menschen aus seiner existenziellen Perspektive zu verstehen. Und diese existenzielle Perspektive gliedert sich üblicherweise in zwei Verständnisse des Existenziellen. Das eine Verständnis heißt, das Existenzielle ist etwas Großes, Schicksalhaftes und Unverhofftes, das sich dem Menschen in den Weg stellt und das dieser bewältigen muss. Das zweite Verständnis des Existenziellen ist, existenziell ist es immer dann, wenn Entscheidungen zu treffen sind und eine Haltung eingenommen wird. Karl Jaspers sagt deshalb, menschliches Sein ist entscheidendes Sein. Eine Haltung, die schlussendlich von einer Entschiedenheit getragen wird. Ich möchte Ihnen jetzt drei Merkmale bezüglich eines Verständnisses des Existenziellen benennen, von denen ich zwei nur kurz vorstelle. Das dritte wird uns dann näher beschäftigen. Existieren, ein erstes Verständnis, existieren heißt, Entscheidungen zu treffen. Das Existenzielle im Verständnis der Existenzanalyse fokussiert diese Idee, dass wir Menschen angesichts unserer Wirklichkeit und unserer Möglichkeiten in ein eigenes und erfülltes Leben hineinkommen wollen, indem wir Haltungen einnehmen und Entscheidungen treffen. Deswegen ist in der personalen Existenzanalyse von besonderer Bedeutung die Stellungnahme, die wir zu finden haben. Es geht also um das personale Umgehen von uns Menschen mit der situativen Aufgabe, in der wir stehen. Der Schwerpunkt existenzanalytischer Fragestellung lautet deshalb, worum geht es uns hier und jetzt im Grunde? Ist es wirklich unser eigenes? Wie verantworten wir unser Leben? Wofür wollen wir leben? Haben wir eine Entscheidung getroffen? Wie kommen wir ins Handeln? Was brauchen wir, um dies zu können? Denn nur wenn uns dies gelingt, vermögen wir, in unser eigenes Leben zu kommen. Lebensgestaltung ist also der freie und verantwortliche Austausch mit sich und seiner Welt, im Horizont einer spezifischen Situation eine authentische Antwort zu geben. Heidegger beschreibt übrigens diesen Prozess und die Aufgabe, die darin liegt, als Aneignung. Andere mögen lieber den Begriff der Anverwandlung. Das soll bedeuten, wir treffen auf etwas, haben es uns nochmals zu eigen zu machen, damit es dann das Unsrige, das Jemeinige wird. Dies vollzieht der Mensch, indem er nicht nur tut, was man tut, sondern hier zu seinem Eigentlichsein findet. Deswegen unterscheidet Heidegger die Begriffe Mann und Ich. Für die Existenzialität liegt hier ein entscheidender Schlüssel. Wenn man das Erleben hat, mit den Situationen des Lebens umzugehen, ist man Gestalter und nicht mehr Opfer. Sie ahnen, welche Bedeutung dieser Gedanke noch bekommt, wenn wir der Krise begegnen. Warum sind wir plötzlich Gestalter und nicht mehr Opfer? Weil dann der Mensch mit seiner ureigenen Art der Antwort im Spiel ist. Er tut etwas, er erträgt die Dinge nicht nur, er mischt sich ein ins Leben und so kommt er in seinem Leben vor. Das Leben geschieht ihm nicht einfach, sondern er bringt sich ein, das Leben wird zu seinem Leben. Entscheidend aus dem existenziellen Paradigma ist hierbei, dass diese Art des Umgehens von einem Gefühl der inneren Freiheit begleitet ist. Damit wird deutlich, nicht jedes Verhalten, nicht alles Tun ist für den Menschen auch ein existenziell erlebtes Handeln. Übrigens von diesem Thema handelt das neueste Buch von Hartmut Rosa, Situation und Konstellation, vom Verschwinden der Spielräume. Und es geht darum, wie gewinnen Menschen diesen Möglichkeitsraum wieder zurück, dass sie sich als Gestalterin des eigenen Lebens, als Gestalter des eigenen Lebens empfinden. Wir unterscheiden deshalb personale und apersonale Verhaltensweisen. Das als ein erster Gedanke zur Frage, was ist das Existieren? Ein zweiter Gedanke, Existieren als Antworten, als dialogischer Umgang. An dieser Stelle möchte ich auf einen Kerngedanken der von Viktor Frankl begründeten Logotherapie und Existenzanalyse Bezug nehmen. Frankl sagt, das Leben fragt, der Mensch hat zu antworten. Die von Ihnen, die in der Existenzanalyse ausgebildet sind, kennen diesen Satz. Dies erfordert eine Haltung der Offenheit dem Leben gegenüber, um diese Frage vernehmen zu können. Das bedeutet auch, der Mensch ist einerseits immer ein Angesprochener und ist andererseits in allen diesen Situationen, in denen er steht, stets zu seiner authentischen Antwort herausgefordert. Im Grunde ist es seine Antwort, die ihn lebendig macht. Dort, wo ihm Antworten fehlen, und Sie ahnen den Bezug zum Thema Krise, oder er aufgrund von Verunsicherungen und Ängsten nicht antworten kann, wird er kraftlos, weil er dann in seinem eigenen Leben nicht mehr vorkommt. Er funktioniert nur noch. Hier nun spiegelt sich das oben genannte Geheimnis, wo es dem Menschen gelingt, seine authentische Antwort auf die jeweilige Lebenssituation zu finden. Dort ist er ganz da, ganz drin in der Situation und in seinem Leben. Dieses Wechselspiel von Anfrage und Antwort ist der existenzielle Dialog, in dem der Mensch steht. Die Existenzanalyse nennt es die existenzielle Dynamik, in die der Mensch gestellt ist. Handelt sich um eine Grundverfasstheit, die für jeden Menschen gilt. Man kann deshalb auch sagen, Gesundheit ist die Fähigkeit zum Dialog. Und das ist mehr als Kommunikation. Und jetzt komme ich zu dem, was uns in unserem Thema im Besonderen an der Frage danach interessiert, was ist jetzt existieren? Nämlich existieren heißt die Begegnung mit der Unausweichlichkeit. Immer hat sich der Mensch einer Unausweichlichkeit zu stellen, nämlich der Situation zu begegnen, in der er steht, wie auch immer sie ist. Diese Unausweichlichkeit zeigt sich zum einen in den Themen, die im Hier und Jetzt zu leben sind, denen wir nicht ausweichen können. Also sie zeigt sich zum Beispiel in der Zumutung der alltäglichen Situation oder in der Zumutung der alltäglichen Veränderungen. Wir werden alle älter. Lange Zeit bemerken wir das nicht und auf einmal wird es uns gewahr und wir stehen vor einer großen Frage, ups, was soll aus meinem Leben eigentlich noch werden? Stimmt es, wenn ich einfach so weiterlebe? Es sind nicht nur diese persönlichen Themen und Fragen, sondern natürlich auch die großen weltpolitischen Themen, Kriege, Finanzkrisen und alles, was wir schon gehört haben. Die Zumutung oder diese Themen, denen wir nicht ausweichen können, zeigen sich auch in der Macht und der Unmittelbarkeit wesentlicher Themen, die zum Menschsein gehören. Das ist ein wichtiger Schwerpunkt der Existenzphilosophie, diesen Themen zu begegnen. Herr Lomm hat viele von denen beschrieben in seinen Büchern, Heidegger natürlich auch. Isolation, Endlichkeit, Schuld, Schicksal, Freiheit, Angst, Tod. Von Frankl kennen wir die Zusammenfassung der tragischen Trias als Schuld, Leid und Tod. Unausweichliche Themen, denen wir zu begegnen haben. Und dann gibt es das Hier und Jetzt, das es existenziell erfüllend zu leben gilt, nämlich mit Sinn zu erfüllen und sich darin authentisch zu erfahren und zu erleben. Diesen Themen können wir nicht ausweichen. Wir begegnen ihnen, weil wir Menschen sind. Jetzt zeigen sich nicht nur diese Themen, sondern es zeigt sich auch die Notwendigkeit, mit diesen Themen in einen eigenverantwortlichen Umgang zu kommen. Welche Entscheidungen sollen wir treffen? Welche Haltungen sollen uns leiten? Welche Handlungen wollen wir vollziehen? Weil wir als Menschen unsere unvertretbare Antwort zu geben haben. Niemand kann diese Antworten auf diese Fragen anders geben als nur wir selbst. Ja? Jeder ist vor diese Herausforderung gestellt. Selbstverständlich ist in dieser Antwort der Mensch nie frei von Bedingungen. Seine Freiheit bezieht sich vielmehr auf den Umgang mit den Bedingungen und einem verantwortlichen Handeln. Wenn wir also Entscheidungen zu treffen haben, der Unausweichlichkeit nicht ausweichen und unsere authentische Antwort finden und geben wollen, auf welche Wirklichkeit treffen wir damit im Horizont der Krise?
10: Das Leben ist durch stetigen Wandel charakterisiert, hat Dr. Christoph Kolbe klargemacht. Laut Hannah Arendt braucht es ein immerwährendes Anfangen. Wir haben es nämlich, ob wir wollen oder nicht, mit permanenten Veränderungen zu tun. Christoph Kolbe hat zu Beginn seines Vortrags den folgenden Song von Herbert Grönemeyer ins Spiel gebracht. Bleibt alles anders.

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1: Psychotherapeut Dr. Christoph Kolbe spricht in Fokus zum Thema Zuversichtlich leben im Angesicht von Angst und Bedrohung. Krisen als existenzielle Herausforderung. Denn Krisen verunsichern und bedrohen uns. Sie bringen uns dann und wann mit Wucht aus dem Gleichgewicht. Christoph Kolbe geht gleich näher darauf ein und er zeigt auf, wie man sich trotz aller Verzweiflung neu orientieren kann.
2: Und jetzt möchte ich zu sprechen kommen auf die Frage, was sind Charakteristika der Krise? Und ich werde das unterscheiden, indem ich existenzielle und psychologische Charakteristika unterscheide oder psychische Charakteristika. Ich beginne mit den existenziellen Charakteristika. Die Unausweichlichkeit der Zumutung und der Antwort steht unter einer besonderen Herausforderung im Horizont der Krise. Also wir können sagen, antworten müssen wir ständig, aber es spitzt sich zu in dem Moment, wo das Moment der Krise in unser Leben hineintritt und wir ihm zu begegnen haben. Warum spitzt es sich im Horizont der Krise zu? Das hat zwei Gründe. Erstens, in der Krise können wir ihrer situativen Zumutung nicht entkommen. Wir können der situativen Zumutung nicht entkommen. Wir müssen uns ihr stellen. Wir können nicht anderweitig ausweichen. Ich lasse mal die Coping-Mechanismen an dieser Stelle raus. Darauf komme ich später zu sprechen. Und zweitens, unser Möglichkeitsraum ist extrem eingeschränkt. Deshalb fordert uns das Moment der Krise so stark heraus. Wir denken an den Iran-Krieg, den Ukraine-Krieg, die Energiekrise, die Finanzkrise, die Corona-Pandemie, die Klimakrise und so weiter. Die sind zum Teil näher und ferner, was unsere eigene Lebenswirklichkeit betrifft, aber im Grunde sind sie gewaltige Themen, in denen wir alle miteinander stehen und denen wir zu begegnen haben. Ich möchte zunächst einige Gedanken zum Wesen der Krise sagen und mit diesen Gedanken beziehe ich mich auf Otto Friedrich Bollnow. Was charakterisiert in existenzieller Hinsicht die Krise? Krise ist eine Störung der Stetigkeit. Begonnen habe ich, so ist es schön, so soll es bleiben. Und wir alle tragen diese Idee in uns, wenn ich das erreicht habe, dann. Ich habe lange Jahre so gedacht. Und dann habe ich gemerkt, es funktioniert nicht. Und dann dachte ich, na, aber wenn ich das Nächste erreicht habe, dann. Und wenn ich wiederum das Nächste erreicht habe, dann. Ja, bis ich irgendwann festgestellt habe, die Idee stimmt schon gar nicht. Weil dann ist zwar etwas erreicht, aber das andere ist vielleicht eine Sehnsucht, dass es so bliebe. Trotzdem ist das tief in uns Menschen drinnen, dass wenn etwas schön ist, wir sagen, Augenblick, verweile doch, du bist so schön. Und das ist ja auch verständlich. Und der Otto Friedrich Bollnow charakterisiert in existenzphilosophischer Tradition deshalb zwei große Momente des Menschseins, die Entwicklung oder das Phänomen der Stetigkeit. Und er sagt, das sind die in der Regel entwicklungspsychologischen Gesetze, nach denen der Mensch lebt und Erfahrungen gemacht werden und Entwicklungen stattfinden und so weiter und das entschiedene Eingreifen des Menschen als Unstetigkeit. Also die Krise ist eine Unterbrechung, eine Störung der Stetigkeit. Zumeist treten diese Krisen plötzlich, das ist ein weiteres Merkmal, und mit einer ungewöhnlichen Intensität auf. Das ist ein wichtiges nächstes Merkmal. Ein drittes Merkmal, etwas ganz Andersartiges. Und das scheint mir sehr zentral zu sein als wesentlicher Punkt. Etwas ganz Andersartiges tritt in mein Leben. Sie möchten eine Reise machen und Sie werden krank. Und die Krankheit ist so, dass Sie sie nicht übergehen können. Und Sie werden diese Reise nicht antreten können. Das geht noch. Die kann man nämlich verschieben, die Reise. Vielleicht muss man ein bisschen Geld bezahlen, weil man sie nicht gut versichert hat. Auch das lässt sich verschmerzen. Es gibt schlimmere Themen, wo wo dieses Andersartige einbricht und wir spüren, ich kann nicht einfach weitermachen. Das lässt sich in das Gewohnte nicht locker integrieren. Das ist ein wesentliches Moment der Krise. Es hat nämlich in dem bisherigen keinen Platz, dieses Andersartige. Jedoch muss mit ihm umgegangen werden und ein neuer Gleichgewichtszustand stellt sich erst ein, wenn die Krise durchlaufen wird. Wenn ich es also andersrum sage, indem das Andersartige in mein Leben hineinbricht, zerstört es mein Gleichgewicht. Und das neue Gleichgewicht habe ich zu finden. Wann werde ich es finden, wenn ich mich dem stelle und damit die Krise bewältige? Dazu gehört es übrigens auch, dass es unmöglich ist, in der bisherigen Weise das Leben fortzusetzen. Es bedarf also einer Neuausrichtung, einer Entscheidung. Diese Entscheidung beinhaltet immer einen Bruch mit der bisherigen Lebensentwicklung. Merken Sie, und das macht unsere Herausforderung, Krisen zu begegnen, zu einer unglaublich ernsthaften Angelegenheit, und deswegen ist es so anspruchsvoll, eine Krise zu bewältigen und nicht nur eine Veränderung zu integrieren. Ich zitiere Bollnow: von einer unhaltbar gewordenen alten Ordnung geht es durch den Höllensturz der Verzweiflung über die lösende Entscheidung zu einer neuen Ordnung. Das beschreibt er als die Entwicklungsschritte, die wir zu bewältigen haben im Horizont der Krise. Zu dieser Entscheidung wird der Mensch gegen seinen Willen gezwungen. Dies mag erklären, warum die Krise eine solche Psychodynamik auch hinsichtlich des Freiheitsthemas auslöst, wie wir sie derzeit im Gefolge von Krisen globaler Art und persönlicher Art beobachten und erleben. Verzweiflung und Angst sind deshalb wesentliche Momente der Krise. Der Mensch hat nichts mehr, an das er sich halten kann. Er weiß nicht, wie es weitergeht. Das ist schwer zu ertragen. Erst wenn in der Entscheidung eine neue Gewissheit oder eine neue Perspektive gefunden werden können, wird die Krise überwunden und gewinnt das Leben eine neue sinnstiftende Ausrichtung. Manche Menschen beschreiben dies als gewonnene Einsicht dem Leben gegenüber, die sie der Krise verdanken. Das ist kein Schönreden der Krise, vielmehr eine Erfahrung durch die Krise. Noch ein Blick auf psychologische Charakteristika. In psychologischer Hinsicht ist nun Folgendes interessant. Menschen, die sich in einer Krise befinden, können ihre aktuelle Lebenssituation, ein Ereignis, ein Verlust, eine Kränkung, nicht mit den ihnen bekannten und üblichen Problembewältigungsstrategien lösen. Deshalb sind sie hilflos. Sie sind ohnmächtig und fühlen sich diesen äußeren oder inneren Bedingungen gegenüber ausgeliefert. Scheint mir ein wichtiges psychologisches Merkmal zu sein. Sie sind verzweifelt und haben Angst, möglicherweise sogar Todesangst. Alles entgleitet ihnen und da ist nichts mehr, an das sie sich halten können. Ihnen fehlt, existenzanalytisch gesprochen, der Zugang zu ihren personalen Fähigkeiten, mit dem Ereignis, das die Krise auslöst, zurechtzukommen. Stattdessen nehmen sie aufgrund ihrer psychischen Labilisierung Zuflucht zu psychodynamischen Reaktionsmustern. Wir sprechen in der Existenzanalyse von Coping-Reaktionen, die die Situation psychisch entlasten, aber nicht bewältigen. In dieser Phase übrigens der psychischen Labilität ist die Gefahr einer verstärkten Beeinflussbarkeit sehr hoch. Das ist auch die Gefahr des Internets und der Blasen, in denen man sich dort aufhalten kann, in denen man sich permanent in seiner Unruhe und den ganzen Befürchtungen bestärkt erlebt. Das kann schließlich zu einer Chronifizierung der Bedrohung führen, der erlebten Bedrohung. Depressivität, Suizidalität oder Aggressionshandlungen können die Folge sein. Aggressive Momente sehen wir häufig auf der Straße. Depressive Momente sind demgegenüber weniger auffällig. Ich finde es interessant, gerade in vielen auch Fortbildungen, die ich halte, zu hören, wie mir insbesondere Lehrerinnen und Lehrer davon erzählen, wie depressiv sie Kinder erleben und Jugendliche erleben, wie sich da ein ganz bestimmtes Stimmungsbild heute gerade breit macht. Ich möchte jetzt auf die typischen psychodynamischen Reaktionsmustern angesichts von Bedrohungen, also Rückzug, Kampf, Aggression und Todstellreflex, wie wir das in der Existenzanalyse nennen, nicht eingehen. Ich gehe davon aus, dass die den meisten bekannt sind. Ich möchte vielmehr den Fokus auf die Frage lenken, wie kann ein personaler Umgang mit einer Krise gelingen? Denn der personale Umgang mit einer Krise hat nicht nur ein erneuertes Beruhigtsein zur Folge, sondern ist für uns Menschen maßgeblich für eine höhere Stufe der Reife, die ohne das Bestehen der Krise nicht erreicht worden wäre. Voraussetzung für einen solchen personalen Umgang ist die Fähigkeit, in Distanz zur Angst und ihrer Affektlage zu kommen. Dieser Prozess der Selbstdistanzierung beginnt immer mit dem Ernstnehmen des Angsterlebens in seinem spezifischen Thema und den Möglichkeiten seiner Beruhigung, bis sich schließlich neue Möglichkeitsräume eröffnen. Wie kann ein personaler Umgang mit einer Krise gelingen? Ich möchte 4 Schritte nennen, die für die Bewältigung von Krisen aus einer existenzanalytischen Sicht maßgeblich sind. Es handelt sich um personale Fähigkeiten, die der Mensch zu vollziehen hat. Personale Fähigkeiten sind frei gewählte, verantwortete und entschiedene Handlungen im Unterschied zu einem von der Psychodynamik getriebenen Reagieren. Alfred Lengler hat die verschiedenen personalen Fähigkeiten gemäß seines Konzeptes der Grundmotivationen jeweils in dem Spezifikum dargestellt und damit ist eine große Fülle von Möglichkeiten gegeben, auf die wir achten können im Umgang mit bestimmten Herausforderungen, die diese Themenbereiche betreffen. Hier werden wir uns vornehmlich in einem Themenbereich der ersten Grundmotivation bewegen. 4 Aufgaben scheinen mir wesentlich. Die erste Aufgabe ist das Wahrnehmen. Auch das sind alles wieder so Worte, die sich leicht und schnell sagen lassen, die wir schnell verstehen, die aber, wenn man es selbst erlebt oder wenn wir die Arbeit mit anderen Menschen tun, höchstgradige Herausforderungen in sich tragen, das miteinander zuzulassen oder für sich selbst zuzulassen und in der Arbeit jemand anders zu begleiten, dass ihm dies möglich wird. Ja? Wir haben halt eine Neigung, wenn etwas sehr schwierig und gefährlich ist, die Augen zu verschließen. Kleine Kinder machen uns das vor, indem sie die Hände vor die Augen halten und uns damit sagen, ich glaube, ich bin jetzt nicht da. Und damit gibt's das alles nicht mehr, was hier passiert. Bei uns Erwachsenen ist das ein bisschen anders. Wir leugnen das dann einfach oder wollen das nicht so wahrhaben, bagatellisieren es oder ähnliches. Die erste Herausforderung liegt deshalb im Wahrnehmen dessen, was ist. Ohne den Blick auf die Wirklichkeit durch eigene Wünsche, durch Erwartungen und Vorstellungen zu verzerren. Was sehen wir dann, wenn wir das können, wenn wir das vermögen? Wir sehen das, was uns tatsächlich gegenübersteht. Das ist Wirklichkeit. Diesem Momentum haben wir zu begegnen. Die zweite große Fertigkeit liegt in der Fähigkeit, das, was wir sehen, gelten zu lassen. Das sind 2 verschiedene Dinge, wahrnehmen und gelten lassen. So ist es jetzt. Und wenn wir uns dieser Fragestellung begegnen, geht es im Grunde um die Aufgabe, das, was ist, sein zu lassen. Also einmal muss ich das, was ist, sehen können, um es im zweiten Schritt sein zu lassen. In dem, was es in seiner ganzen Wucht ist. Und wir erinnern uns, was Wesensmerkmale der Krise sind. Das sind so keine Kleinigkeiten, die uns da entgegenkommen, sondern das sind Herausforderungen, mit denen wir der Unausweichlichkeit und der Radikalität dessen, was uns entgegenkommt, zu beschäftigen haben. So ist es also jetzt. Und deswegen gilt es im Geltenlassen auch, sich der möglichen Erschütterung zu stellen. Das schließt dann unter Umständen auch die Erfahrung der eigenen Ohnmacht mit ein, mit der Befürchtung, dieser Wirklichkeit nicht gewachsen sein zu können oder dem Gefühl, überfordert zu sein. Und damit geht es um zwei weitere personale Akte, nämlich hinnehmen und annehmen. Auch das keine Selbstverständlichkeiten. Ich kann verstehen und kann mich an eine Situation, eine Arbeit, die wir mal in einer Ausbildung mit jemandem in der Gruppe gemacht haben, wo es um ein sehr schweres persönliches Thema ging, die gesagt hat, das kannst du nicht von mir verlangen, dass ich das anzunehmen habe. Aushalten geht noch, aber annehmen geht nicht. Und ich kann das verstehen, dass es Situationen gibt, die so schwer sind, dass wir im Moment jedenfalls nicht wissen, wie das gehen kann. Der dritte Schritt, Entschuldigung, jetzt habe ich etwas vorgegriffen, ich meinte hinnehmen und aushalten. Der dritte Schritt ist tatsächlich das Annehmen dieser Wirklichkeit. Erst, denn warum? Warum ist trotzdem das Annehmen so wichtig? Weil ich erst auf der Basis der Akzeptanz dieser Bedingungen in die Freiheit komme, in einen neuen und eigenen Umgang mit dem Gegebenen zu finden. Ohne dass ich die Bedingungen manipuliere. Annehmen beinhaltet also zunächst ein Loslassen von Wünschen, von Vorstellungen und Erwartungen und sodann eine Bejahung, mein Ja, dass es jetzt so ist. Merken Sie, das kann nur jeder für sich finden. Das kann niemand für einen anderen Menschen machen. Um dieses Ja sprechen zu können, bedarf es innerer Halterfahrung, es braucht Gewissheiten, auf die der Mensch zurückgreift, weil er sie als tragend erlebt. Es braucht Zuversicht, worin auch immer sie sich begründet. Und die vierte große Herausforderung ist das Gestalten. Das Gestalten dieser vorfindlichen Wirklichkeit. Wir begegnen den neuen Möglichkeiten, die diese Situation in sich trägt. Was ist immer noch möglich? Was kann erfreuen? Welche Chancen enthält diese Situation? Mit dieser existenziellen Herausforderung und Aufgabe begegnen wir also einem Wechselspiel von Bedingungen und Voraussetzungen. Spezifische Themen der Zeit, äußere oder innere Krisen sind deshalb nicht für alle Menschen ein gleiches Thema und ein gleiches Problem. Das ist die Schwierigkeit mit verallgemeinernden Aussagen, was eine Krise für die Menschen bedeuten mag. In unserer täglichen Praxis sehen wir, wie die einen im Umgang mit bestimmten Gegebenheiten gut zurechtkommen, andere nicht. Diese Beobachtung macht deutlich, dass der Mensch nicht von seinen Bedingungen festgelegt ist, sonst müsste es nämlich allen Menschen zu bestimmten Zeiten zumindest ziemlich ähnlich gehen. So ist es aber nicht. In unserem persönlichen Ringen um authentische Lebensgestaltung stehen wir dem Horizont der Bedingungen mit unterschiedlich ausgestatteten persönlichen Voraussetzungen gegenüber. Diese unterschiedliche psychische Ausstattung und die Festigkeit ihrer Struktur, also zum Beispiel einer Ich-Struktur oder einer der Ich-Funktionen, ist dafür verantwortlich, dass wir mit spezifischen Bedingungen besser oder weniger gut zurechtkommen. Wir reagieren dann ängstlicher, depressiver, histrionischer oder narzisstischer. Und diese Reaktionen liegen anthropologisch auf einer anderen Ebene als die existenzielle Frage, was ist jetzt richtig, was kann oder soll ich jetzt tun?

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1: Welche Entscheidungen und Haltungen prägen unser Leben, wenn die Welt sich wandelt? Der Experte für Logotherapie und Existenzanalyse, Dr. Christoph Kolbe, zeigt nun auf, wie man Orientierung und Urteilskraft in einer krisengebeutelten Welt bekommt. Für ein zuversichtliches Leben ist jedenfalls eine Grunderfahrung wichtig: das Gefühl, gehalten zu sein.
2: Ich möchte abschließen mit der Frage, wie gewinnen wir Zuversicht? Krisen fordern uns heraus, und zwar in äußerstem Maße. Wozu fordern sie uns heraus? Orientierung für unser Leben wiederzufinden. Woher aber gewinnen wir diese Orientierung im großen Konzert der Problemlagen mit ihren Antwortversuchen? Woher gewinnen wir sie, wenn wir erkennen, dass alle politischen, gesellschaftlichen, ökonomischen, sozialen, juridischen und systemischen Antworten uns unzureichend erscheinen und sich deshalb nur bedingt eignen, sich ihnen anzuvertrauen? So geht es mir manchmal, wenn ich Talkshows zu bestimmten schwerwiegenden Themen höre, dass ich denke, aus dieser Perspektive kann ich das nachvollziehen. Aber so wirklich beantwortet das nicht meine Frage, wie ich darin die Orientierung für mich finde. Dann nämlich sind wir auf uns selbst zurückgeworfen. Aber auch dort ist es nicht einfach. Auch dort ist es nicht einfach, Orientierung und Urteilskraft zu finden. Denn wir können uns auch in uns selbst verlieren, in Ängsten, Befürchtungen, in Idealisierungen, Sehnsüchten, Emotionen, Überzeugungen, Taten, Engagements. Und trotzdem bleibt uns nur diesen Weg nach innen zu gehen. Zumindest als eine Möglichkeit. Worum geht es? Aus einer existenzanalytischen Perspektive sind es zwei Momente, die uns helfen, Orientierung zu finden. Erstens die Vergewisserung der grundlegenden Erfahrung, in dieser Welt trotz aller ihrer Beschwernisse und Ungewissheiten gehalten zu sein. Das nimmt, glaube ich, die Grundgedanken, wie wir sie in der ersten Grundmotivation formulieren, sehr gut auf. Und zweitens die Konkretisierung von Erwartungsängsten in ihrem Realitätsbezug und dem Möglichkeitsraum mit seinen Handlungsoptionen. Rüdiger Safranski gibt hinsichtlich der Globalisierungsherausforderungen hierfür wertvolle Hinweise. Er schlägt vor, dass wir eine Lichtung schlagen. Da nimmt er einen Gedanken von Heidegger auf. Dass wir eine Lichtung schlagen, und jetzt nimmt er Hannah Arendt auf, die ja eine Schülerin von Heidegger war, und Heidegger hat das Sein zum Tode in den Vordergrund gestellt, und Hannah Arendt, seine Schülerin, hat die Fähigkeit des Menschen, immer neu anzufangen, in den Vordergrund gestellt. Also, er schlägt vor, Safranski, dass wir eine Lichtung schlagen, um im Gewimmel der vielen Geschichten um uns herum die eigene Geschichte zu finden, sie festzuhalten und den Faden fortzuspinnen, also den Faden der eigenen Geschichte, im Bewusstsein, dass dieser sich im Gewirr der vielen Geschichten verstricken und am Ende verlieren wird. Was will Safranski mit diesem Bild sagen? Geschichte, da nimmt er Hannah Arendt auf, hat kein Ziel, auf das sie zusteuert. Sie ist vielmehr schon angekommen, denn sie ist immer das, was sie gerade ist. Ich zitiere Safranski: Geschichte ist das von keinem so beabsichtigte Resultat zahlloser Einzelabsichten, die sich kreuzen, verschlingen, ablenken. Deshalb gibt es auch nur ein Handeln im Handgemenge mit beschränkten Aussichten. Ein Gemisch aus Zufällen, Kompromissen, Irrsinn, Klugsinn und Gewohnheit. Niemand vermag dieses Geschehen aus einer Kommandohöhe insgesamt zu steuern. Und doch haben wir uns als einzelne Individuen um unsere Antwort im Gewimmel der Geschichten zu bemühen. Wir dürfen uns also nicht anstecken lassen von der Hysterie um uns herum, und wir sind umgeben von einer zahllosen Vielfalt ferner und naher Geschichten. Deshalb beginnt alles, oder Rat von Safranski, mit einer Verlangsamung. Und das nimmt, glaube ich, sehr unser ganzes phänomenologisches Denken sehr unter anderem auf, um mit Nietzsche gesprochen, gute Nachbarn der nächsten Dinge zu werden. Damit ist gemeint, den eigenen Lebenskreis zu gestalten. Wir haben also zu unterscheiden, worin lasse ich mich verwickeln, was lasse ich auf sich beruhen. Dafür braucht es ein Hinspüren auf das, was mich wirklich angeht. Ich kann Dringlichkeiten in ihren Abstufungen unterscheiden und Reichweite eigenen Handelns einschätzen. Es bedarf also, so nennt Safranski es, existenzielle Urteilskraft. Das hat mir sehr gefallen, dieser Begriff. Und hierzu gehört der Mut, auf eigene Faust das für einen selbst Richtige zu ergreifen. So, und jetzt schließe ich, indem ich nochmal ein paar Gedanken zum Thema der Zuversicht an den Abschluss stelle. Was neben dem Mut bedarf es in der Krise in besonderem Maße auch der Zuversicht? Was kennzeichnet Zuversicht? Es sind zwei Momente. Zuversicht wurzelt im Sehen von Möglichkeiten in der Wirklichkeit erstens und zweitens im Vertrauen auf das eigene wirksam sein können. Das haben wir eben schon gehört. So stiftet Zuversicht das Zutrauen, mit den Möglichkeiten umgehen zu können. Zuversicht sieht die Selbstwirksamkeit, das Leben mit seinen Angelegenheiten selbst in die Hand nehmen zu können. Zuversicht ist deshalb nicht ein Ergebnis, nicht auf ein Ergebnis, auf eine Idee ausgerichtet, wie das zumindest in einem Alltagsverständnis von Hoffnung wesentlich bei der Hoffnung der Fall ist. Sie ist vielmehr an der Grundsätzlichkeit der Werte orientiert. Der Einsatz lohnt sich, ohne das Ergebnis zu können. Václav Havel hat einmal gesagt, es geht nicht um die Überzeugung, dass etwas gut ausgeht, sondern um die Gewissheit, dass etwas Sinn macht, egal wie es ausgeht. Angst kann Zuversicht rauben, Zuversicht kann aber auch helfen, Angst zu überwinden. Wann? Wenn wir Möglichkeiten sehen und unserer Wirksamkeit vertrauen. Zuversicht ist deshalb eine Haltung. Sie ist ein Existenzial, gehört also zur Struktur der menschlichen Existenz in den Ontologien.

0: Anders als die Angst, die im Horizont ihrer Befürchtung davon ausgeht, dass alles immer schlechter wird. Ich schließe. Im Horizont der Krise stehen wir Menschen im Grunde vor einer Entscheidung. Entweder stellen wir uns auf die Seite der Angst, dann sehen wir nur Probleme und es dominiert die Verzweiflung. Wir wehren uns gegen die Veränderung. Unabänderliche Veränderung anzunehmen bedeutet demgegenüber zuversichtlich angesichts dieser Veränderung einen guten eigenen Weg gehen zu können. Damit stellen wir uns auf die Seite der Zuversicht. Dann können wir aushalten, dann sehen wir Möglichkeiten und Lösungen und wagen unseren Mut. Wir können Entscheidungen treffen und solange wir Entscheidungen treffen, die von Zuversicht getragen sind, gibt es Hoffnung. Die Stimme der Zuversicht angesichts von ängstigenden Veränderungen lautet: Ich weiß nicht, wie es werden wird. Dennoch bin ich zuversichtlich und ich vertraue darauf, dass es für mich und uns einen guten Weg gibt. Zuversicht ist im Letzten keine Leistung, sondern ein Vertrauen in das Leben selbst. Das wünsche ich uns und allen um uns herum. Ich danke Ihnen fürs Hinhören.
1: Zuversicht ist eine Haltung, sagt der Experte für Logotherapie und Existenzanalyse, Psychotherapeut Dr. Christoph Kolbe. Zuversicht stärkt das Vertrauen in die eigene Wirksamkeit und erlaubt es, bei Problemen die Handlungsmöglichkeiten zu begreifen. So kann man Angst und Verzweiflung hintanhalten. Der Vortrag von Christoph Kolbe wurde beim Kongress der Internationalen Gesellschaft für Logotherapie und Existenzanalyse in der Inselhalle in Lindau aufgezeichnet. Danke für Ihr Interesse, sagt Georg Fabian. Passen Sie gut auf sich auf.
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1: Am Mikrofon Arthur Treinacher. 6 Jahre Volksschule, das plant Bildungsminister Christoph Wiederkehr von den NEOS. Bis 2029 sollen dafür Pilotstandorte in mehreren Bundesländern entstehen. Das Konzept wird derzeit ausgearbeitet. Danach sollen die Standorte ausgewählt werden, sagt Wiederkehr.
2: Aufgrund der medialen Diskussion darum haben sich mehrere Dutzend Standorte schon bei uns gemeldet. Es gibt Interesse in unterschiedlichen Regionen, in mehreren Bundesländern hier mitzumachen. Es gibt ein großes Interesse. Auch von Seiten der Eltern, die sagen, ich möchte, dass meine Kinder länger in gewohnter Lernumgebung sind. Nicht mit 9,5 Jahren dann eine so wichtige Zukunftsentscheidung getroffen wird. Es gibt ja viel Unterstützung dieses Projektes und ich bin sehr zuversichtlich, dass es gut gelingen wird und zeigen wird, dass es dadurch mehr Chancengerechtigkeit, aber auch bessere Leistungen in den Schulen gibt.
1: So Bildungsminister Wiederkehr im ORF Radio. Die Muslimbruderschaft verbieten, das will Integrationsministerin Claudia Bauer. Die ÖVP will ein Verbot des politischen Islams und im Zuge dessen sollen auch die Muslimbruderschaft und weitere islamistische Organisationen in Österreich

0: verboten werden. Ziel sei es laut Bauer, extremistische Strömungen zu verhindern, ohne dabei normale Gläubige zu treffen. Am 3. November wählen die USA einen neuen Kongress. Seit vorgestern läuft die Briefwahl. Doch Donald Trump will sie abschaffen und stellt damit die Legitimität der Wahl in Frage. Aus Washington, Markus Müller.
1: Die ersten Briefwahlstimmen sind bereits abgegeben worden. In North Carolina hat die Frist am Freitag begonnen. Aber ob diese Stimmen bei der Wahl im November auch gültig sein werden, ist offen. Denn Donald Trump hält Briefwahl an sich für unfair und unehrlich und hat deshalb mehrere Verordnungen erlassen, um die Briefwahl weitestgehend einzuschränken. Von diesen Verordnungen sind aber viele von Gerichten ganz oder teilweise aufgehoben worden. In den USA sind bisher etwa ein Drittel der Stimmen per Brief abgegeben worden. Der Großteil davon geht traditionell an die Demokraten. In den Umfragen für die Midterms liegen die Republikaner deutlich im Rückstand. Für Donald Trump ist der von ihm selbst angezettelte Briefwahlstreit daher eine gute Möglichkeit, das Wahlergebnis im November auf jeden Fall in Frage zu stellen.
0: Bei den Tennis US Open steht Österreichs Nummer 1 Anastasia Potapova heute vor ihrem ersten echten Härtetest. In der dritten Runde trifft sie auf die Weltranglisten-10. Amanda Anisimova aus den USA. Christoph Ott.
2: Dabei geht die als Nummer 24 gesetzte Österreicherin als Außenseiterin in das Match gegen die Vorjahresfinalistin und Bezwingerin von jüngster Lili Tager. Potapova meint im Vorfeld, ich weiß, es wird nicht leicht.
3: I know it's not gonna be easy, but everything can happen.
2: Aber es kann alles passieren, so die 25-Jährige, für die es um den erstmaligen Achtelfinaleinzug bei den US Open geht. Das Match ist heute für 17 Uhr angesetzt. Gespielt wird übrigens im Louis Armstrong Stadium, dem zweitgrößten Stadion der US Open.
0: Das waren die Nachrichten mit Arthur Treinacher.
4: Heute ein eher trüber Tag. Ein paar Regenwolken können noch durchziehen durch Vorarlberg, aber nicht mehr allzu viele. Im Laufe des Nachmittags kann sich dann auch immer mehr die Sonne zeigen. Die Temperaturen, die sind ein bisschen zurückgegangen heute. 18 Grad momentan in Schröcken. In Fußach sind es 22 Grad. In Bludenz jetzt momentan 24 Grad. Morgen Sonntag wird es dann wieder sonniger. Kleine Wolken sind nur ab und zu dabei. Dazu wird es wieder wärmer mit bis zu 28 Grad. Und der Montag, der wird dann wechselhaft. Teils sonnig, teils Regenschauer. Liebe Grüße in die Autos. 3 nach 2 ist es. Schaut gut aus auf Vorarlbergstraßen. Sie sollten überall gut durchkommen. Falls Ihnen was auffällt, dann lassen Sie es mich wissen. 0800 20 4000.
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4: Schön, dass wir diesen Samstag miteinander verbringen an diesem Nachmittag. Gute Musik ist eingepackt. Wir starten ganz entspannt mit Michael Jackson, Man in the Mirror. Ich hoffe, Sie haben einen feinen Samstag.

0: Einen schönen Samstag wünsche ich Ihnen.
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0: Wir durften Sie die letzten Wochen zumindest ein bisschen unterstützen beim Kauf von den ganzen Schulsachen, die es halt braucht. 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Und gestern war die feierliche Übergabe. Ich durfte dabei sein und habe da die Maja und den Emilio aus Lochau getroffen. Da hat der Opa für sie mitgespielt und gewonnen. Und jetzt haben wir, glaube ich, eigentlich alles für die Schule der Feldclub nichts, oder Maja?
2: Nein, wir haben eigentlich alles gekauft.
0: War die Liste lang?
2: Ja, die war, glaube ich, zwei Seiten waren es. Wir müssen natürlich auch die ganzen Hefte und Einbände als Koffer.
0: Das für jedes Fach, oder?
2: Ja.
0: Emilio, warst du dabei beim E-Koffer? Hast du ein paar coole Sachen E-Koffer können?
3: Nein, ich habe nicht mitgekommen.
0: Wieso denn nicht?
3: Weil ich war mit dem Opa Eis essen.
0: Viel besser, würde ich sagen. Und der Opa hat das so gewonnen denn? Spendiert quasi Eis und 300 Euro Schulgeld?
3: Ja.
0: Ein super Opa.
2: Ja, danke Opa, dass du uns das gekauft hast und es freut uns.
3: Ich wünsche euch ein schönes Wochenende.

0: Einen schönen Samstagnachmittag wünsche ich Ihnen grau in grau heute in Vorarlberg. Aber das könnte sich auch noch recht schnell ändern, denn im Laufe des Nachmittages kommt immer mal wieder die Sonne raus, die blinzelt da raus und macht es dann wieder ein bisschen freundlicher. Aber ein paar kleinere Regenschauer können es heute schon noch sein. Dazu gibt es maximal 26 Grad heute. Morgen am Sonntag wird es dann aber wieder schöner. Da kommt die Sonne immer mehr raus. Ein paar Wolken zwar noch am Himmel, aber die sind morgen harmlos und dann wird es auch wieder wärmer mit bis zu 29 Grad. Und der Montag, der wird dann wechselhaft. Teils sonnig, teils auch ein paar Regenschauer mit dabei. Liebe Grüße in die Autos. Kurz nach 2:30 ist es. Schaut gut aus auf Vorarlbergstraßen. Ich sehe jetzt auf meinen Verkehrskameras wirklich keine Verzögerungen. Schaut gut aus. Falls Ihnen aber was auffällt, dann melden Sie sich bitte hier bei mir. Ich gebe dann gerne weiter. 0800 20 4000.
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0: Und die beste Musik ist eingepackt. Eddie Money ist das aus den 80ern. Take me home tonight. Ich hoffe, Sie haben einen ganz entspannten Samstag. Zu Hause, irgendwo unterwegs. Machen Sie sich's fein.

Madonna, seit über 44 Jahren im Musikgeschäft, recht neu und aus Österreich ist er hier. Und ich finde, er passt richtig gut ins Musikgeschäft. Chris Steger.

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1: Im Studio Arthur Treinacher. Nach dem Mord an einer 24-Jährigen in der Grazer Innenstadt hat der 23-jährige Tatverdächtige umfassend gestanden. Das ist vor kurzem bekannt geworden. Aus Graz, Angelika Offner.
2: Bisher hatte der 23-Jährige in den Einvernahmen jede Aussage verweigert. Heute Mittag beim Pflichtverhör gesteht er, die Freundin seines Bruders getötet zu haben. Die Staatsanwaltschaft Graz bestätigt Streitigkeiten zwischen der 24-Jährigen und dem Beschuldigten. Gegen ihn wurde heute auch die Untersuchungshaft verhängt. Er war laut Staatsanwaltschaft gewaltsam und mit der Tatwaffe in die Wohnung eingedrungen. Laut Obduktionsergebnis ist die Frau durch schwere Kopfverletzungen ums Leben gekommen.
1: Russlands Präsident Putin hat wegen des Besuchs von US-Unterhändlern eine dreitägige Pause der Luftangriffe auf Kiew angeordnet. Die Pause beginnt ab morgen früh. Putin empfängt heute den US-Sondergesandten Steve Witkoff und Jared Kushner. Morgen reisen die beiden US-Unterhändler weiter nach Kiew. Es ist ein kleines Wunder. 10 Tage nach den verheerenden Sturzfluten in Nepal haben Retter 2 Menschen lebend geborgen. Ansgar Gersmann berichtet.
3: Es herrscht große Aufregung. Dann wird eine 60 Jahre alte Frau von den Einsatzkräften lebend aus einem verschütteten Haus gerettet. 10 Tage hat sie unter den Trümmern überlebt. Bisher wurden mehr als 1300 Todesopfer nach den Sturzfluten in Nepal und Tibet bestätigt. Fast 5000 Personen werden noch vermisst. Im Tunnelsystem eines zerstörten Wasserkraftwerkes hatten die Retter schon gestern 2 Überlebende entdeckt. Heute finden sie dort einen weiteren Mann. Es handelt sich um einen chinesischen Staatsbürger. Noch völlig

0: Benommen sitzt er in einem Hubschrauber, während er von einem Arzt untersucht wird. Die Suche nach Vermissten im Stollensystem der Wasserkraftanlage werde weiter fortgesetzt, heißt es von den Behörden.
1: Bis heute läuft in Klagenfurt noch die Holzmesse mit mehr als 500 Ausstellern aus dem In- und Ausland. Gezeigt werden Neuheiten aus Holz- und Forstwirtschaft, auch digitale Technologien und Holzbau. Thema ist natürlich auch der schwankende Holzpreis. Gerhard Petscher in Kärnten.
2: Der Krieg im Nahen Osten, aber auch die schwache Bauwirtschaft hat den Holzpreis zuletzt doch gedrückt. Für Fichtenholz zum Beispiel bekommen die Waldbauern derzeit an die 125 Euro pro Festmeter, aber das ist dennoch mehr als die Jahre zuvor, heißt es hier bei der Messe von der Holzwirtschaft. Positiv ist, erklärt Anna-Sophie Birtscher, sie ist die Leiterin der Forstausbildungsstätte in Ossiach in Kärnten, dass es heuer weniger Unwetter gegeben hat und dadurch gibt es auch weniger Schadholz am Markt, das den Preis weiter drücken kann.
3: Weil so viel Sturmschäden hat es im Sommer jetzt nicht gegeben. Das heißt, es wurde regulär genutzt. Auch in den Nachbarländern waren jetzt nicht so viel Schadholz vorkommend. Die Nachfrage nach Holz ist recht hoch.
2: Weil aber die Energiekosten für die Holzeinbringung gestiegen sind, bleibt im Endeffekt aber weniger für die Waldbauern vom Holzpreis übrig.
1: Das waren die Nachrichten mit Arthur Treinacher.
4: Ja, und ich sehe gerade auf den Webcams in Feldkirch, zeigt sich so langsam die Sonne. Blauer Himmel blinzelt da hervor und da gibt es auch schon um die 25 Grad. Also es wird so langsam an diesem Nachmittag noch sehr grau, aber die Sonne kämpft sich da so ein bisschen durch den ganzen Nachmittag und dann kann es auch wieder ein bisschen freundlicher werden. Heute ein paar Regenschauer, kann es aber immer noch geben, zum Beispiel in Sulzberg gerade. Morgen, am Sonntag, da ändert sich dann wieder alles. Es wird wieder sommerlich, ja, da kommt wieder viel mehr Sonnenschein. Ein paar Wolken am Himmel, die bleiben aber harmlos. Und dann gibt es auch wieder bis zu 29 Grad. Und der Montag, der wird dann wieder wechselhaft. Liebe Grüße in die Autos. Es ist 3:03 und es staut sich ein bisschen in Hohenems. Und zwar nach der Autobahnabfahrt bei den zwei Kreisverkehren. Da staut sich so rundherum. Da sollten Sie um die 10 bis 15 Minuten momentan eigentlich mehr einplanen. Sonst sehe ich eigentlich nichts auf meinen Verkehrskarten. Es schaut recht ruhig aus. Falls Sie aber Infos für mich haben, dann freue ich mich über Ihren Anruf 0800 20 4000.
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4: Und einer wunderschönen Nummer von Cyndi Lauper. Man kennt sie eigentlich so als verrückte Sängerin aus den 80ern, aber sie hat auch ganz tiefgehende Songs, wie den hier. Ganz ruhig, mit einer wunderbaren Botschaft. Time after time. Cyndi Lauper ist das.

Einen schönen Samstagnachmittag. Da sitzen drei Jungs zusammen im Keller und wollen einen Song schreiben. Einer von ihnen zückt einen Zettel aus der Hosentasche, wo der Spruch »You give love a bad name« draufsteht und meint, »Ja, der wäre doch gut, oder?« Der andere sagt, »Hey, ich habe mal einen Song geschrieben, der hieß »Shut through the heart«, das könnte zusammenpassen.« Und der dritte spielt ein Riff auf der Gitarre und zack, Welthit erschaffen. Danke Desmond Child, danke Richie Sambora und danke John Bon Jovi.

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Liebe Autofahrer auf der A14, bitte Achtung. Und zwar gibt es eine gefährliche Stelle in Fahrtrichtung Innsbruck, und zwar bei der Autobahnabfahrt Hohenems. Da steht ein Auto mitten in der Abfahrt. Also das ist eine recht gefährliche Situation, wirklich mittendrin in der Abfahrt, wenn Sie in Fahrtrichtung Innsbruck unterwegs sind auf der A14. Bitte aufpassen bei der Abfahrt Hohenems, da steht ein Auto mittendrin. Vielen Dank, Matthias, für den Anruf. Falls Ihnen auch was auf den Straßen auffällt, 0800 20 4000.

0: Das ist doch die richtig coole Musik, oder? Waiting for a star to fall. Wir schauen mal, was das Wetter so macht. Heute ja eher ein trüber Tag. Ein paar Regenwolken können noch durchziehen, aber nicht mehr allzu viele. Im Laufe des Nachmittags kann sich dann auch schon immer mehr die Sonne zeigen. Die Temperaturen, die sind ein bisschen zurückgegangen heute. In Lech am Arlberg zum Beispiel 18 Grad. 20 Grad sind es momentan in Alberschwende und bei Ihnen in Bludenz sind es sogar schon knapp 26 Grad. Morgen Sonntag wird es dann wieder sonniger. Kleine Wolken sind nur ab und zu dabei. Dazu wird es wieder wärmer mit bis zu 28 Grad. Und der Montag, der wird dann wechselhaft. Teils sonnig, teils ein paar Regenschauer mit dabei. Wir schauen auf die Straßen jetzt um kurz nach 3:30. Und da gibt es momentan eine gefährliche Situation auf der A14, und zwar in Fahrtrichtung Innsbruck. Bei der Autobahnabfahrt Hohenems steht ein Auto mitten in der Abfahrt drin. Die Polizei ist da schon vor Ort. Es kann also nicht mehr allzu lange gehen, aber bitte passen Sie auf. Da ist es echt gefährlich auf der A14 in Fahrtrichtung Innsbruck, und zwar bei der Autobahnabfahrt Hohenems. Da steht da ein Auto mitten in der Abfahrt. Sonst schaut es gut aus auf Vorarlbergstraßen. Da wurde uns nichts gemeldet. Falls Ihnen was auf Ich freue mich über Ihren Anruf hier bei mir im Studio. 0800 20 4000.
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0: Ich finde es immer richtig schön, wenn ich mit Hörern spreche. Die sagen immer, ihr spielt einfach meine Musik. Einfach das, was ich immer gehört habe. Ich hoffe, ich finde jetzt den ein oder anderen Hörer, die ein oder andere Hörerin, die sich bei den nächsten Songs wieder ein bisschen zurückversetzt fühlt. Belinda Carlisle hier bei uns. Karl Payer ist auch mit dabei. Das sind die 80er hier bei Radio Vorarlberg. Und die 80er klingen auch so. Chris Rea ist es, Josephine. Ich hoffe, Sie haben ein feines Wochenende und einen feinen Samstag.

0: Wir gehen da ganz entspannt in Richtung Ende der Ferien. Eine Woche noch Ferien, dann geht's wieder los.
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0: Ja, das haben wir verteilt, dieses Radio Vorarlberg Schulgeld. Damit's finanziell vielleicht einfach ein bisschen leichter ist, gab's von uns 300 Euro Einkaufsgutschein die letzten Wochen. Gestern kamen alle Gewinner zusammen. Wir haben diese Gutscheine verteilt und alle haben sich richtig gefreut. Ich war mit dabei, es war richtig schön. Und die Branka und die Emilia habe ich da getroffen. Die konnten sich da auch einige Sachen kaufen, liebe Branka, oder?
2: Wir haben einen neuen Schulrucksack für die Mittelschule mit Turmbeutel und Federmäppchen gekauft.
0: Du kommst in die Mittelschule jetzt?
3: Ja.
0: Aufgeregt?
3: Ja.
0: Was wird morgen anders zur Volksschule?
3: Erklär schwieriger.
0: Morgen, das schaffst du doch locker.
3: Ja.
0: Auf was freust du dich am meisten in der Mittelschule?
3: Auf Mathe.
0: Wirklich? Ich glaube, du bist eine von weniger, die das sieht.
3: Ich liebe Mathe halt. Und meine Lehrerin freut sich immer, wenn ich komme und sagt zu mir Mathe-Schülerin.
0: Das ist voll das Kompliment.
3: Ja.
0: Ja, super cool. In dem Fall kannst du denn allen Mathe-Nachhilfe geben?
3: Ja, auf jeden Fall.
0: Sehr cool. Ich komme zu dir, wenn ich was brauche, okay?
3: Okay.
0: Danke, Emilia. Danke fürs Mitmachen.
2: Vielen Dank, sage mir. Danke.

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1: Am Mikrofon Arthur Treinacher. Bergsteigen und Wandern liegen im Trend. Doch nicht alle bereiten sich ausreichend auf ihre Touren vor. Die Bergrettung verzeichnet deshalb heuer deutlich mehr Einsätze. Mit Schuld sind auch verlockende Bilder in den sozialen Medien. Viktoria Waldecker berichtet.
2: Rauf auf den Berg und das Gipfelkreuz von Social Media in echt erleben. Das wollen immer mehr Menschen. Nicht alle von ihnen sind aber auf den Weg dorthin vorbereitet, weiß Bergfotograf Tom Klocker.
3: Da sieht man dann schon halt, dass die Leute einfach drauf losgehen. Flipflops, teilweise noch High Heels, nur um das Foto halt zu kriegen.
2: Das spürt auch die Bergrettung. Ihre Einsätze sind in diesem Sommer stark gestiegen und dabei geht es selten um schwere Unfälle, sagt der Tiroler Bergrettungsleiter Eckehard Wimmer.
4: Das sind oft globale Einsätze, wo man sagt, ja, hat das jetzt wirklich sein müssen.
2: Denn immer mehr Wanderer rufen die Bergrettung auch, weil sie die Zeit übersehen haben oder einfach nur erschöpft sind. Sie sehen den Notruf offenbar als Taxi.
4: Dann gibt es auch Einsätze, wo man sozusagen unter Anführungszeichen als Abholdienst fungiert, weil man irgendwo nicht mehr nach Hause kommt bei Tageslicht oder weil die letzte Bergbahn nicht mehr fährt.
2: Die Bergrettung appelliert hier, sich besser auf Touren vorzubereiten und so auch die ehrenamtlichen Bergretter zu entlasten.
1: August Wöginger ist mit fast 96% als ÖAAB-Vorsitzender wiedergewählt worden. Seine erstinstanzliche Verurteilung zu 7 Monaten bedingter Haft wegen Anstiftung zum Amtsmissbrauch hat seiner Unterstützung im Arbeitnehmerbund offenbar nicht geschadet. Wöginger ist im Mai als ÖVP-Klubobmann zurückgetreten, hat seine Funktionen im ÖAAB aber behalten. Chaotische Zustände haben sich gestern rund um das Speed Patrol Festival am Gelände der Rennbahn Freudenau in Wien abgespielt. Weil WCs fehlten, wurde das Gelände behördlich lange nicht freigegeben. Einschränkungen gibt es auch heute, Nicola Corazza.
5: Nach Stunden des Wartens forderten die hunderten Festivalbesucher im Chor, hineingelassen zu werden. Um 14 Uhr hätte das Festival mit internationalen DJs beginnen sollen.
6: Wir haben gewartet und gewartet und wurde man immer wieder vertröstet, dass es dann später losgeht. Es geht später los. Und dann waren wir um 8:45 wurden wir reingelassen, um 8:30 waren wir dann drinnen.
5: Wegen logistischer Gründe kam es laut dem Veranstalter zu den Verzögerungen. Eine konkretere Erklärung kommt von der zuständigen MA36. Ein zweiter Fluchtweg hat zunächst gefehlt.

0: und es habe zum Zeitpunkt des geplanten Einlasses nur 8 WCs für 8.000 Personen gegeben. Für den zweiten Festivaltag heute ist das Gelände nur für 4.000 Besucher behördlich freigegeben, weil nur 50 mobile WCs dazugekommen sind.
1: Und Taifun Saudel hat in China mindestens 2 Menschenleben gefordert. In der Provinz Jiangxi starb ein Mensch bei einem Erdrutsch, 11 weitere werden vermisst. In Fujian kam bei schweren Überschwemmungen ein katholischer Priester ums Leben. Das waren die Nachrichten mit Arthur Treinacher.
2: Ja, und das ist heute ein recht grauer Samstag. Viele Wolken am Himmel. Ein paar Regenschauer dürfen sich noch ausgehen, aber nicht mehr allzu viele. Dann kann es sein, dass im Laufe des Nachmittags immer mal wieder die Sonne ein bisschen rausblinzelt. Die Temperaturen, die sind auch runtergegangen. In Sulzberg gerade nur noch 18 Grad. In Bludenz dafür aber schon wieder knapp 26 Grad. Morgen Sonntag wird es dann wieder freundlicher. Da gibt es dann wieder mehr Sonnenschein und weniger Wolken. Dazu bis zu 28 Grad. Und am Montag wird es dann wieder wechselhaft. Liebe Grüße in die Autos. 3:03 ist es. Die gute Nachricht für die A14, die Rheintalautobahn in Fahrtrichtung Innsbruck. Das Auto, das in der Abfahrt Hohenems gestanden ist, das ist mittlerweile weg. Also da besteht keine Gefahr mehr. Sonst schaut's auch wirklich gut aus auf Vorarlbergstraßen. Da sollten Sie eigentlich gut durchkommen. Falls Ihnen irgendwo was auffällt, dann freue ich mich über Ihren Anruf 0800 20 4000.
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2: Und mit einem Intro, das, wenn man es hört, eigentlich eh alles klar ist. Na bitte, oder? Schau sie mal mitten in den 80ern. Bei Toto in Afrika. Schönen Samstag.

0: Die Gypsy Kings. Gute Laune garantiert. Samstag. Der Tag der To-Do-Listen, oder? Wocheneinkauf erledigen, Wohnung putzen, Freunde treffen, am besten nur ein neues Hobby anfangen. Wir haben so viel Stress und so viel zu tun, dass wir versuchen, die ganze Welt jetzt irgendwie unter einen Hut zu kriegen. Aber durchatmen. Julian Le Play hat eine recht gute Botschaft für diesen Alltagsstress. Keinen Kopf, wir müssen nicht alles heute erledigen. Wir haben noch das ganze Leben.
1: Wir haben noch den ganzen Morgen.

0: Da stampfen die Beine ganz von alleine mit bei dem Lied. Give it up, Casey and the Sunshine Band. 16.30 Uhr ist es. Zeit für die Nachrichten.
1: Mit Katharina Battlock. Im Vorarlberger Tourismus verschieben sich die Gewichte. In den Monaten Mai und Juni haben die gewerblichen Ferienwohnungen laut den Tourismusbetrieben im Vergleich zum Vorjahr um fast 19% zugelegt. Einfache Ein- und Zwei-Sterne-Hotels haben hingegen knapp 8% verloren. Einbußen hat es auch bei Privatquartieren gegeben. Der Verwaltungsgerichtshof hat eine Mautstrafe aus Vorarlberg aufgehoben. Ein Autobesitzer sollte 350 Euro zahlen, bestritt aber selbst gefahren zu sein. Das Auto nutze eine Firma, ein Beweisfoto zeigt eine Frau am Steuer. Das Landesverwaltungsgericht Vorarlberg hat dieses Beweisfoto laut Verwaltungsgerichtshof ignoriert. Der Fall muss jetzt neu verhandelt werden. Und in der heimischen Handballliga starten die Bregenzer heute mit ihrem neuen Cheftrainer in die neue Saison, Friedrich Schwendinger.
2: Gegner zum Auftakt für das Team von Julian Rauch sind die Vizemeister Pfeifers Margareten.
3: Zufrieden ist man dann, wenn man gewinnt, glaube ich. Also das ist schon ein Faktor. Die Heimspiele wollen wir erfolgreich gestalten. Das ist schon wichtig, auch dass wir einen positiven Start in die Saison erleben, da einen Flow entwickeln können im besten Fall. Aber mir geht es vor allem darum, dass man eine Mannschaft sieht, die mit Leidenschaft spielt, mit Plan spielt. Und wenn das erkennbar ist, dann ist schon viel gemacht.
2: Spielbeginn in der Handballarena Riedenvorkloster ist um 18.30 Uhr. Um 19 Uhr starten auch die Harder Handballer in die neue Saison auswärts bei den BT Füchsen. Und im ÖFB Frauencup war das Vorarlberg-Derby zum Auftakt eine klare Sache. Die Bundesligistinnen aus Altach gewinnen bei den Zweitligistinnen vom RW Rankweil klar mit 10:0 und stehen damit wie die Altacher Herren im Achtelfinale.
0: Ja, da gratulieren wir doch recht herzlich. Wir schauen, was das Wetter so macht. Heute ja eher trüb, aber die genauen Aussichten, die kommen jetzt aus der Geosphere Austria aus Innsbruck von Alexander Radl her. Schönen Nachmittag, Alexander.
4: Einen schönen Nachmittag. Dieser Samstag geht meist recht sonnig zu Ende. Auch am Abend bleibt es freundlich und mild. Nachts bilden sich die Wolken weiter zurück und die Temperaturen sinken auf 17 bis 12 Grad. Der morgige Sonntag macht dann seinem Namen alle Ehre. Und der Hochdruckeinfluss scheint im ganzen Ländle von früh bis spät die Sonne. Der Wind lässt auch auf den Bergen nach. Die Temperaturen bleiben sommerlich und badetauglich mit meist 23 bis 28 Grad. Am Montag bleibt die Luft weiterhin warm, ist aber nicht mehr ganz so stabil. Im Tagesverlauf sind einzelne Schauer dabei. Freundlich und noch einmal sehr, sehr warm gestaltet sich der Dienstag, bevor sich das Wetter am Mittwoch mit einer Kaltfront und Regen wohl nachhaltig umstellt.
0: Wir schauen auf die Straßen. Kurz nach 4:30 ist es und es staut sich momentan auf der L200 und zwar von Wart in Fahrtrichtung Schröcken auf der Bregenzerwald Bundesstraße. Da sollten Sie um die 10 Minuten mehr einplanen momentan. Und es staut sich auch ein bisschen in Hohenems und zwar nach der Autobahnabfahrt rund um die Kreisverkehre da um die 10 Minuten Zeitverlust in alle Richtungen. Sonst schaut's gut aus, falls Ihnen was auffällt. Ich freue mich über Ihren Anruf 0800 20 4000.
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0: Und ein richtig cooler Song mit richtig coolem Bass. Yay, Queen ist das. Another One Bites the Dust. Für Ihren Samstagnachmittag. Ich hoffe, Sie haben's fein. Heute an diesem Tag. Machen Sie was draus.

0: Jetzt für Ihren Samstag. Richtig cooler Song. Wie geht's eigentlich Ihnen zu Hause mit Ihren Nachbarn? Haben Sie da ein gutes Verhältnis? Kennen Sie sich gut? Oder kommen Sie sich eigentlich quasi nie, laufen Sie sich nie über den Weg? Es wäre schön, wenn Sie vielleicht Ihre Nachbarn nominieren möchten, falls Sie das Glück haben, dass da so richtige Schätze dabei sind, dann können Sie das gerne bitte hier bei uns machen, denn wir suchen wieder die besten Nachbarn.
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7: 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Ich freue mich voll.
8: Ja, super. Für beste Nachbarn macht man das natürlich jederzeit gern.

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2: Willkommen zum Journal um 5. Das sind unsere Themen. Die Zahl der Schüler mit Deutschförderbedarf ist leicht rückläufig. Deutsche Wirtschaft warnt vor Folgen eines AfD-Wahlsiegs in Sachsen-Anhalt und Trauer um Schauspiellegende Ernie Mangold. Aus dem Journalstudio begrüßt sie Arthur Treinacher. Die Zahl ausländischer Schülerinnen und Schüler in Österreich ist im vergangenen Schuljahr wieder gewachsen, und zwar um 5,3%. Der Bedarf an Deutschförderung ist hingegen leicht gesunken. Das ist das Ergebnis einer aktuellen Studie des Integrationsfonds. Elise Belzelmeier berichtet.
3: Aktuell benötigen 4,4% aller Schülerinnen und Schüler Deutschförderunterricht. Besonders hoch ist der Förderbedarf bei Schülern aus Syrien mit 35%. Auch unter ukrainischen Schülern besteht erhöhter Bedarf. 27% gelten als außerordentliche Schüler. Laut den neuesten Zahlen des Integrationsfonds gibt es vor allem in den größeren Städten viele Kinder, die Probleme mit Deutsch haben. So braucht etwa in Wien jedes fünfte Volksschulkind Deutschförderung. In Wels und Linz ist der Anteil außerordentlicher Schüler mit 25 bzw. 22% sogar noch größer als in Wien. Zum Vergleich, in Kärnten und im Burgenland sind es nur 5%.
2: Die SPÖ weist Gerüchte über eine Obmann-Debatte zurück. Bei einer Präsidiumsklausur in Mauerbach bei Wien betonte Bundesgeschäftsführer Klaus Seltenheim, Parteichef Andreas Babler sei erst im März vom Parteitag bestätigt worden. Zugleich räumt die SPÖ ein, mit ihren aktuellen Umfragewerten unzufrieden zu sein. Die USA haben einen neuen Vermittlungsversuch im Ukraine-Krieg gestartet. Trumps Unterhändler Witkoff und Kushner sind nach Moskau gereist, um dort Präsident Putin zu treffen. Der ukrainische Präsident Zelensky erwartet die US-Vermittler morgen zum ersten Mal überhaupt in Kiew. Wegen des US-Besuchs ordnete Putin an, ab morgen früh Kiew 3 Tage lang nicht anzugreifen. In Sachsen-Anhalt endet heute der Wahlkampf. Zudem sind mehrere Kundgebungen und Demonstrationen angekündigt. Morgen sind die Wahllokale von 8 bis 18 Uhr geöffnet. Umfragen zufolge dürfte die AfD die Wahl klar gewinnen. Wirtschaftsverbände und Ökonomen warnen vor negativen Folgen für das ostdeutsche Bundesland. Volker Obermeier.
4: Sachsen-Anhalt ist wirtschaftlich mehrfach gefordert. Die starke Chemieindustrie kämpft vor allem mit hohen Energiepreisen. Die Fahrzeugzulieferbranche spürt die Schwäche der deutschen Autoindustrie. Hinzu kommen Abwanderung, Überalterung und eine niedrige Geburtenrate. Ohne Zuwanderung werde sich die Lage im Land verschärfen, sagt Joachim Ragnitz vom IFO-Institut in Dresden. Erst recht sollte die AfD den Zuzug sogenannter Kulturfremder erschweren.
5: Das kann dann dazu führen, dass selbst die Fachkräftezuwanderung abgeschreckt wird, weil man einfach so negativ Image hat, was dann auch dazu führt, dass dann Unternehmen nicht mehr investieren werden, weil sie die Arbeitskräfte nicht bekommen werden.
4: Im Vergleich mit den anderen deutschen Bundesländern verzeichnet

0: verzeichnet Sachsen-Anhalt derzeit die geringste Wirtschaftsleistung pro Kopf. Die Arbeitslosenquote liegt bei gut 8%.
1: In Nepal sind 10 Tage nach der verheerenden Sturzflut erneut 2 Überlebende gerettet worden. Ein chinesischer Staatsbürger wurde aus einem Tunnel eines Wasserkraftwerkes befreit. Eine Frau konnte aus einem verschütteten Haus gerettet werden. Österreich trauert um Ernie Mangold. Die Schauspiellegende ist in der Nacht auf heute mit 99 Jahren in Wien gestorben. Bundeskanzler Stocker würdigt sie als eine der größten Persönlichkeiten der österreichischen Kulturgeschichte. Kulturminister Babler nennt sie eine große Schauspielerin und unverwechselbare Künstlerin. Ein Nachruf von Moritz Strobel.
2: Ernie Mangold war neben ihren zahlreichen Theaterauftritten auch aus Film und Fernsehen bekannt. Im Hollywood-Streifen Before Sunrise hat sie genauso mitgespielt wie in bekannten TV-Serien wie Kommissar Rex, Kottan ermittelt oder Dem Tatort. Ihre jahrzehntelange Karriere hat Mangold vom Theater in der Josefstadt der Nachkriegszeit über das Deutsche Schauspielhaus in Hamburg bis hin zum Wiener Volkstheater gebracht. Berühmt ist Ernie Mangold aber auch für ihre aufmüpfige und ehrliche Art gewesen. Immer wieder hat sie ihre Meinung zu großen Themen in die Öffentlichkeit getragen.
3: Ich war sehr gerne in Opposition. Ich war sehr gern dagegen.
2: Ihren letzten Auftritt im Theater hatte Mangold anlässlich ihres 90. Geburtstags.
3: Jetzt habe ich den Druck weg und werde den Text beiseite legen.
2: Voller Energie und Antrieb war Mangold aber bis zuletzt.
1: Das war das Journal um 5 mit Arthur Dreinacher.
4: Heute ein Samstag zum daheim einlümmeln, grau in grau, ein bisschen Regen kann noch dabei sein und abgekühlt hat's auch. Jetzt gerade zwischen 16 Grad in Wart am Arlberg und 23 Grad in Feldkirch. Morgen Sonntag wird's dann wieder freundlicher, da gibt's wieder mehr Sonnenschein, weniger Wolken und mehr Grad auf der Temperaturanzeige. Bis zu 28 Grad sind wieder möglich, der Montag, der wird dann aber wieder wechselhaft. Wir schauen auf die Straße 4 nach 5. Ist es eher 5 nach 5 jetzt ganz genau? Schaut gut aus. In Hohenems gibt es noch ein bisschen Stau, wenn Sie da bei der Autobahnabfahrt abfahren, bei den Kreisverkehren. Da sind so um die 5 bis 10 Minuten Zeitverlust, aber es wird immer weniger. Schaut gut aus. Sie sollten gut vorankommen. Falls Ihnen was auffällt, dann freue ich mich, wenn Sie mich hier anrufen. 0800 20 4000.
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4: Der perfekte Moment, um ein bisschen durchzuatmen und richtig schöne Musik zu hören. Ganz entspannt. Tracy Chapman, ihre Stimme schafft es immer, dass man runterfährt und dass man einfach nur zuhört. Schönen Samstag.

0: Gestern, wer dabei war, Altach gegen Bischofshofen, unglaublich 7:0. Also das muss ein unglaubliches Match gewesen sein, Frederik Schwenninger.
1: Es war eine richtige Zirkuspartie, ja.
0: Voll gut. Aber nicht nur das Ergebnis, sondern auch die Bischofshofener, der Sportclub, der hat da eine ziemlich witzige Aktion gehabt. Ziemlich lustiges Spiel auf dem Feld.
1: Auf der Ersatzbank waren ein IT-Experte, der Sohn vom Club-Mäzen, ein Jugendspieler aus der zweiten Mannschaft, ein 56-jähriger Unternehmer und ein 62-jähriger Pensionist. Zum Einsatz sind sie alle gekommen und in der 80. Minute, als dann der Stefan Prähauer mit 56 und der Walter Weiß mit 62 Jahren aufs Spielfeld gekommen sind, hat das ganze Stadion geklatscht und die zwei sind damit jetzt auch die ältesten Fußballspieler im ÖFB-Cup aller Zeiten und der Walter Weiß ist dann auch noch ein Vorarlberger. Also haben super alle geklatscht und gejubelt.
0: Die sind ausgeflippt, oder, in dem Stadion?
1: Sie waren sehr energetisch geladen, muss man sagen.
0: Sehr cool. Wie kommt es dazu, dass man so eine quer durchwürfelte Mannschaft hat in Bischofshofen?
1: Wenn man die Spielstätte entzogen kriegt von der Gemeinde, dann, weil man keine Spielstätte hat, die Lizenz entzogen bekommt für die Ligazugehörigkeit und dann den Verein auflösen muss und das letzte Spiel im ÖFB-Cup hat in der Vereinsgeschichte und dann auch noch beim Bundesligisten Altach, ja, da kann man solche Späße anscheinend machen.
0: Im Fußball ist quasi alles erlaubt.
1: Ist ja schon eigentlich eine traurige Geschichte. 1933 gegründet, fast 100 Jahre Bischofshofener Sportclub und jetzt ist alles vorbei. Von dem her, die haben aufgehört mit einem Bang.
0: Aber ein super Abgang, oder?
1: Ja.
0: Sehr cool.

0: Das ist Cher mit Believe. 17.30 Uhr ist es jetzt, ganz genau. Das heißt, Zeit für die Nachrichten.
1: Mit Katharina Battlock. 19 Vorarlberger Gemeinden haben noch immer kein Spielraumkonzept. Das legt fest, wo Spielplätze und Freiräume gebraucht werden. Vorgesehen ist es seit 2009. Gibt es kein Konzept, gibt es zwar keine Strafen. Gemeinde ohne müssen aber bei größeren Wohnbauprojekten immer eine Spielfläche einplanen, auch wenn ein öffentlicher Spielplatz in der Nähe ist. Die Stadt Dornbirn will sich in Zukunft noch besser auf Extremwetterereignisse vorbereiten. Eine neue Strategie sieht vor, Flächen zu entsiegeln und den Hochwasserschutz auszubauen. Zudem sollen mehr kühle, frei zugängliche Orte und Grünflächen entstehen. Im Stadtgebiet werden schon jetzt jährlich etwa 300 neue Bäume gepflanzt. Fußball-Bundesligist Austria Lustenau ist heute im ÖFB-Cup als dritter Vorarlberger Club ins Achtelfinale eingezogen. Frederik Schwendinger mit den Details.
2: Beim Regionalligisten SV Lafnitz müssen sich die Lustenauer aber gehörig ins Zeug legen. Bis kurz vor der Pause liegen sie nämlich hinten und können die Partie erst in der 71. Minute drehen. Am Ende ist es für Lustenau aber ein klarer 6:2-Sieg in der Steiermark. In der heimischen Handballliga starten die Bregenzer heute mit Neo-Trainer Julian Rauch zu Hause gegen die Vizemeister Pfeifers Margareten in die Liga.
3: Zufrieden ist man dann, wenn man gewinnt, glaube ich. Also das ist schon ein Faktor. Die Heimspiele wollen wir erfolgreich gestalten. Das ist schon wichtig. Auch, dass wir einen positiven Start in die Saison erleben, da einen Klo entwickeln können im besten Fall. Aber mir geht es vor allem darum, dass man eine Mannschaft sieht, die mit Leidenschaft spielt, mit Plan spielt. Und wenn das erkennbar ist, dann ist schon viel gemacht.
2: Spielbeginn in der Handballarena Rieden vor Kloster ist um 18.30 Uhr. Um 19 Uhr starten auch die Hader-Handballer in die neue Saison auswärts bei den BT Füchsen.
0: Ja, und heute ein eher trüber Tag. Regenschauer gibt es auch immer wieder. Jetzt zum Beispiel gerade in Langen am Arlberg oder auch in Mittelberg. Und die Temperaturen, die sind ein bisschen zurückgegangen heute. Sulzberg 16 Grad sehe ich hier und in Bregenz 22 Grad. Morgen Sonntag wird es dann wieder sonniger. Kleine Wolken sind nur ab und zu dabei. Dazu wird es wieder wärmer mit bis zu 28 Grad. Der Montag, der wird dann wieder wechselhaft. Teils sonnig, teils Regenschauer. Wie schaut es auf den Straßen aus? Kurz nach 5:30 ist es. Ich würde sagen, gut, auf meinen Verkehrsbildschirmen sehe ich mal nichts. Es wurde uns nichts gemeldet. Sollte alles gut laufen. Falls Ihnen was auffällt, dann bin ich erreichbar für Sie hier. 0800 20 4000.
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0: Und es gibt coole Musik. The Prince ist dabei mit Kiss. Starten tun wir aber mit Mike Oldfield und Maggie Reilly aus den 80ern. Two France ist das. Schönen Samstag wünsche ich Ihnen.

Slow Down. Genau der richtige Song eigentlich für diesen Samstag. Graues Wetter. Fein daheim. Bisschen down, slowen. Mit der besten Musik, die haben wir natürlich für Sie dabei. Das sind die 80er. Ti sento, Mattia Bazar. Ich hoffe, Sie haben es fein.

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1: Mit Martina Kofler im Studio. Ex-ÖVP-Clubchef August Wöginger bleibt an der Spitze des ÖAAB. Fast 96% der Delegierten haben Wöginger heute im oberösterreichischen Haag wiedergewählt. Und das, obwohl er wegen Anstiftung zum Amtsmissbrauch nicht rechtskräftig verurteilt wurde. Viktoria Waldhäusl berichtet.
2: Seit 10 Jahren ist August Wöginger Chef des Arbeitnehmerinnen- und Arbeitnehmerbundes, einer wichtigen Teilorganisation der ÖVP. Und er wird es auch bleiben. 95,9% der Delegierten haben ihn heute beim ÖAAB-Bundestag in Haag wiedergewählt. Überraschend ist das nicht. Die ÖVP steht trotz seiner erstinstanzlichen Verurteilung wegen Anstiftung zum Amtsmissbrauch geschlossen hinter ihm. Familienministerin Claudia Bauer sagt anlässlich der Wiederwahl zum ÖAAB-Chef:
3: Ich glaube, das heutige Wahlergebnis ist sehr bestätigend, auch in seiner Arbeitsweise, die er hier an den Tag legt, insbesondere als Sozialsprecher. Und nur die Delegierten des ÖAAB entscheiden, wer ihr Bundesobmann ist.
2: Bundeskanzler und ÖVP-Chef Christian Stocker gratuliert schriftlich. Wöginger habe ein ausgeprägtes Gespür und stets ein offenes Ohr für die Bedürfnisse der Arbeitnehmerinnen und Arbeitnehmer, so Stocker.
1: Im Hafen der spanischen Nordafrika-Exklave Ceuta soll jetzt ein provisorisches Zeltlager für Migranten errichtet werden. Das hat die spanische Regierung angekündigt, gegen den Willen der Regionalregierung von Ceuta. Die sagt, man könne dort kein Lager errichten, der Hafen sei für die Versorgung der Bevölkerung wichtig. Außerdem befinde sich in der Nähe ein großes Tanklager. Bei einer Flugshow auf einem Luftwaffenstützpunkt in der Nähe der griechischen Hauptstadt Athen ist ein Kampfjet abgestürzt. Die beiden Piloten konnten nur noch tot geborgen werden. Die Unglücksursache ist noch unklar. Die Veranstaltung wurde sofort abgebrochen. Und Überraschung bei der Formel 1. Der Franzose Pierre Gasly hat sich die Pole Position für den morgigen Grand Prix in Monza geholt. Der Alpine-Pilot war heute beim Qualifying ganz knapp schneller als George Russell auf Mercedes, Gerhard Prohaska.
4: In allerletzter Sekunde hat der Monza-Spezialist zugeschlagen. Für den Franzosen ist das die erste Pole-Position seiner Karriere. Ausgerechnet in Monza, wo er 2020 auch seinen einzigen Sieg in der Formel 1 gefeiert hat.
5: Win my first race in Monza, get my first pole position on this track, I think is something special around here. So.
4: Und da hat auch George Russell kurz schlucken müssen. Der Brite muss sich mit Rang 2 begnügen.
6: I was disappointed not to get the pole position. Pierre and Alpine have been super fast.
4: Dritter Oscar Piastri und dahinter dann die Ferraris. Vierter Charles Leclerc, fünfter Lewis Hamilton, sechster Max Verstappen und Kimi Antonelli wird nach Motorenwechsel morgen in der Startaufstellung ganz hinten stehen.
1: Aus Monza hat Gerhard Bohaska berichtet. Und beim österreichischen Fußballcup hat es heute bisher viele Tore und Favoritensiege gegeben. Die dritte Runde erreichen der LASK nach einem 6:1 in Deutschlandsberg, Sturm Graz nach einem 4:1 in Voitsberg und Austria Lustenau nach einem 6:2 in Lafnitz. Das waren die Nachrichten mit Martina Kofler.
7: Ja, das ist ein grauer Samstag heute. Viel Wolken am Himmel, ein paar Regenschauer dürften sich auch noch ausgehen. Jetzt zum Beispiel gerade in Alberschwende oder auch in Feldkirch ein paar Tropfen. Und die Temperaturen, die sind auch runtergegangen. Nur noch maximal 24 Grad sind es gerade in Bludenz. Morgen Sonntag wird es dann wieder freundlicher. Mehr Sonnenschein, weniger Wolken und dazu bis zu 28 Grad. Und am Montag wird es dann wieder wechselhaft. Liebe Grüße auf die Straßen. Radio Vorarlberg hier, 3:03. Schaut gut aus. Sie kommen da gut voran, falls Ihnen aber trotzdem

0: irgendwo was auffällt, freue ich mich über Ihren Anruf. 0800 20 4000. Schönes Wochenende.
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1: Am Mikrofon Eva Liebentritt. Mit einem neuen diplomatischen Vorstoß zur Beendigung des Ukraine-Kriegs sind die US-Gesandten Jared Kushner und Steve Witkoff heute in Moskau eingetroffen. Dort sind sie mit dem russischen Präsidenten Wladimir Putin zusammengetroffen, bevor sie morgen in Kiew erwartet werden. Ansgar Gersmann berichtet.
2: Am Vormittag sind die US-Unterhändler in Moskau gelandet. Morgen werden sie in Kiew erwartet, so der ukrainische Präsident in seiner jüngsten Videobotschaft. Es wäre der erste Besuch von Steve Witkoff und Jared Kushner in der ukrainischen Hauptstadt. Was genau besprochen werden soll, ist noch unklar. Sie sei von der internationalen Gemeinschaft enttäuscht und die Ukraine müsse jede Chance ergreifen, sagt eine Passantin in Kiew. Der Krieg dauert bereits mehr als 4,5 Jahre. Auch heute gab es wieder russische Angriffe auf die Hauptstadt. Zuletzt hatte Russland verstärkt Kiew ins Visier genommen.
1: Und wegen des US-Besuchs ordnete Putin an, ab morgen früh Kiew 3 Tage lang nicht anzugreifen. Im August sind mindestens 219 Menschen beim Versuch, über das Mittelmeer nach Europa zu gelangen, ums Leben gekommen. Wie die Hilfsorganisation Sea-Watch mitteilt, habe sich die Zahl damit gegenüber Juli mehr als verdoppelt. Die Organisation kritisiert die europäischen Behörden scharf, die würden nicht ausreichend Schiffe zur Suche von Opfern senden. 3 Wochen nach dem Hackerangriff auf die Stadt Berlin sind jetzt zahlreiche sensible Daten im Darknet aufgetaucht. Die Erpresser haben ihre Drohung damit wahrgemacht. Mehr von Elise Pelzelmeier.
3: Gehaltslisten, Kontoinformationen, Scans von Ausweispapieren oder Dienstvergehen. Diese äußerst sensiblen Daten haben Redakteure des Magazins Der Spiegel bei einer ersten schnellen Sichtung im Darknet gefunden. Auch mehr als 550 Dateien zur Erweiterung des deutschen Kanzleramts, darunter Gutachten und Pläne, sollen im Darknet einsehbar sein. Die Hacker wollten mit ihrem Cyberangriff 2 Millionen Euro von der Stadt Berlin erpressen. Da Berlin bis gestern nicht gezahlt hat, sind die Daten jetzt ins Darknet gestellt worden.
1: In Venedig haben Aktivistinnen mit Fächern gegen die geringe Zahl von Regisseurinnen bei den Filmfestspielen protestiert. Die Aktion steht unter dem Hashtag Solo Una und One is not enough. Nur 2 der 21 Wettbewerbsfilme stammen in diesem Jahr von Frauen. Die geringe Präsenz von Frauen im Wettbewerb war bereits bei der Vorstellung des Festivalprogramms zum Thema geworden und hat eine Debatte in der Filmbranche ausgelöst. Der Osttiroler Felix Gall hat sich bei der Spanien-Radrundfahrt vom 3. auf den 2. Gesamtrang verbessert. Er belegt bei der 14. Etappe der Vuelta den 21. Platz und verdrängt damit den Slowenen Primož Roglič auf den 3. Platz. Gall liegt nun 4 Sekunden vor Roglič. Das waren die Nachrichten mit Eva Liebentritt. Zum Wetter.
4: Am Abend und heute Nacht bleibt es meist trocken. Auch die wenigen Regenschauer, die es vor allem noch in Nordtirol gibt, klingen allmählich ab. Der zum Teil noch kräftige Wind lässt langsam nach und die Temperaturen sinken auf 17 bis 7 Grad. Morgen wird es dann in ganz Österreich oft sonnig, einzelne Nebelfelder verschwinden am Vormittag, Wolken gibt es nur wenige. In Niederösterreich, Wien, dem Nordburgenland und im Nordosten der Steiermark kommt lebhafter Nordwestwind auf. Höchstwerte 21 bis 29 Grad, in 2000 Meter von Ost nach West 8 bis 16 Grad. So viel zum Wetter mit Jörg Stibor.

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1: Am Mikrofon Eva Liebentritt. In Deutschland wird nach der Sabotage an Umspannwerken weiter mit Hochdruck nach einem Verdächtigen gesucht. Er soll Bekennerschreiben verfasst haben. Ansgar Gersmann berichtet.
2: Hintergrund der Fahndung sind zwei Bekennerschreiben, die an Medien geschickt wurden. Als Motiv nennt der Verfasser der Briefe den Kampf gegen fossile Brennstoffe. Laut Deutschlands Innenminister Alexander Dobrindt gehen die Behörden offenbar von einem Einzeltäter aus.
3: Nach aktuellem Stand muss man hier von Klimaextremismus ausgehen.
2: Die Wohnung des Mannes wurde durchsucht, so Nordrhein-Westfalens Innenminister Herbert Reul.
4: Wir haben in dieser Wohnung des Verdächtigen einiges gefunden, nämlich verdächtige Stoffe bzw. sprengstoffverdächtige Gegenstände.
2: Ob der Verfasser der Briefe auch der Täter sei und für die Sabotageversuche gegen die Stromversorgung verantwortlich ist, ist aber noch offen.
1: In Magdeburg in Deutschland feiern heute tausende Menschen einen Tag vor der Landtagswahl in Sachsen-Anhalt ein Demokratiefest. Die Veranstalter haben davon gesprochen, dass 15.000 Menschen dem Aufruf gefolgt seien. Die Polizei geht von rund 8.000 Menschen aus. Die Teilnehmer und Teilnehmerinnen fordern ein vielfältiges und weltoffenes Sachsen-Anhalt. Morgen wählt das Bundesland einen neuen Landtag. In Umfragen führt die rechte AfD deutlich. In Kroatien protestieren zehntausende Menschen gegen illegale Müllimporte. Auf einer Deponie in der Nähe von Gospic sollen giftige Abfälle unter anderem aus Deutschland und Italien gelagert sein. Die Demonstranten fordern die Sanierung der illegalen Mülldeponie, ein generelles Importverbot für Müll und einen Plan zum Abfallmanagement. In Rankweil im Bezirk Feldkirch hat ein Autofahrer einen 10-Jährigen auf einem E-Scooter angefahren. Der Puppe ist zwar nicht gestürzt, hat sich aber am rechten Knie verletzt. Der Autofahrer ist ohne zu helfen weitergefahren. Der Puppe ist mittlerweile ins Spital gebracht worden. Starkes Zeichen für Österreichs Frauentennis. Anastasia Potapova erreicht bei den Tennis US Open das Achtelfinale. Daniel Kulowitz berichtet.
5: Und es war eine ziemliche Machtdemonstration der 25-jährigen Neo-Österreicherin gegen die ehemalige Nummer 3 der Welt und Vorjahresfinalistin der US Open, Amanda Anisimova, setzt sich Potapova klar mit 6:2 und 7:5 durch und überrascht sich mal wieder selbst.
6: Yes, I'm a little bit crazy, but in a good way.
7: Ich bin manchmal positiv verrückt, habe vor nichts und niemandem Angst und suche das Adrenalin.
6: I'm probably not scared of anything. I'm always looking for adrenaline in my life.
5: Zum ersten Mal in ihrem Leben erreicht Potapova ein US Open Achtelfinale.
6: In front of this crowd, it just means everything to me and I'm really happy.
7: Vor diesem Publikum so zu performen, bedeutet mir alles. Ich bin überglücklich.
5: Der Weltranglisten 25. winkt jetzt ein Duell mit French Open-Siegerin Mira Andrejewa.
1: Und das waren die Nachrichten mit Eva Liebentritt. Zum Wetter.
8: Die Nacht verläuft fast überall trocken, auch die einzelnen Regenschauer in Nordtirol und Salzburg klingen bald ganz ab. Im Osten weht zum Teil noch kräftiger Westwind, er lässt aber langsam nach. 24 Grad ist jetzt in Villach, nur noch 14 in Radstadt und bis morgen früh kühlt es auf 17 bis 7 Grad ab. Morgen wird es dann in ganz Österreich oft sonnig, einzelne Nebelfelder verschwinden rasch, Wolken gibt es nur wenige. Im Osten kommt wieder lebhafter Nordwestwind auf. Höchstwerte morgen 21 bis 29 Grad, in 2000 Meter Höhe zum Mittag von Ost nach West 8 bis 16 Grad. So viel zum Wetter mit Jörg Stiebor.
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9: Österreich trauert um Ernie Mangold. Die Schauspiellegende ist in der Nacht im Alter von 99 Jahren in Wien gestorben. Bundeskanzler Stocker würdigt Mangold als eine der größten Persönlichkeiten der österreichischen Kulturgeschichte. Mangold bezeichnete sich selbst als Theatervieh. Sie spielte aber auch viele Rollen in Filmen und im Fernsehen, etwa in der Fernsehserie Kottan ermittelt. Ernie Mangold wurde 1927 in Großweikersdorf in Niederösterreich geboren. Mit 19 feierte sie ihr Debüt als Schauspielerin im Theater in der Josefstadt in Wien. Dort beendete sie 2017 auch ihre Bühnenkarriere. Die Verhandlungen über einen Frieden im Ukraine-Krieg könnten wieder aufgenommen werden. Die beiden US-Sondergesandten Steve Witkoff und Jared Kushner reisten heute nach Moskau. Morgen

0: werden sie dann in Kiew erwartet. Es ist das erste Mal überhaupt, dass die beiden die ukrainische Hauptstadt besuchen werden. In Moskau waren sie schon mehrere Male. Laut US-Präsident Donald Trump wollen Witkoff und Kushner Russland und der Ukraine einen Vorschlag machen, wie man den Krieg beenden könnte. In Europa steigt die Zahl der Ansteckungen mit dem Westnil-Virus. Bis 3. September wurden in 15 europäischen Ländern schon mehr als 1000 Fälle gezählt. Besonders im August stieg die Zahl stark an, teilte das Europäische Zentrum für Prävention und Kontrolle von Krankheiten mit. Am stärksten betroffen sind Italien und Griechenland. Auch in Österreich gab es aber schon Fälle. Das Westnil-Virus wird von Stechmücken meistens an Vögel übertragen. Die Mücken können aber auch Menschen direkt anstecken. Etwa jeder fünfte Angesteckte bekommt Fieber und eine grippeähnliche Erkrankung. Bisher steckten sich Europäer meistens eher auf Reisen in andere Weltregionen mit dem Virus an. Durch den Klimawandel ändert sich das aber. Das waren die Nachrichten in einfacher Sprache, gelesen von Martina Kofler.
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1: Am Mikrofon Eva Liebentritt. Die Digitalisierung vom Unterricht soll nach hinten verschoben werden.

0: der Christoph Wiederkehr von den NEOS.
1: Wir sehen international eine klare Evidenz, nämlich Digitalisierung später und besser zu machen. Und genau das mache ich als Bildungsminister. Wir setzen später an, also wir wollen die Kinder schützen vor zu viel Bildschirmzeit. Gleichzeitig wollen wir die Digitalisierung intensivieren und verbessern, weil wir die Kinder auf das Leben vorbereiten müssen. Und das Leben ist in vielen Bereichen digital. Also die Schule ist der Ort, wo Kinder lernen sollen, mit dem Internet umzugehen, mit einem Computer umzugehen, soziale Medien auch kritisch zu hinterfragen. All das verstärken wir in der Schule.
0: Sagt Wiederkehr heute im ORF-Radio. Die AHS-Gewerkschaft hat zuletzt gefordert, die persönlichen Laptops für Schülerinnen und Schüler generell zu überdenken. Dem kann der Bildungsminister nichts abgewinnen. In Moskau haben am Abend die neuen Gespräche zum Ukraine-Krieg zwischen Russlands Präsident Putin und den US-Unterhändlern Witkow und Kushner begonnen. Putin hat die beiden US-Gesandten im Kreml empfangen, wie Staatsmedien melden. Er bezeichnet die Situation, mit der sie sich bei den Verhandlungen befassen müssten, als schwierig. Die Kartoffelernte in Salzburg fällt heuer deutlich geringer aus als im Vorjahr. Grund ist die große Trockenheit, die die Ausbreitung des sogenannten Drahtwurms begünstigt. Wegen Ernteausfällen und höherer Bewässerungskosten könnten die Preise für Konsumenten steigen. Mehr von Matteo Eichhorn.
2: Im Flachgau ist der Befall durch den Drahtwurm im Bundesland am größten. Aber auch Innergebirg wird der Schädling zum Problem. Wenn auch im Verhältnis deutlich geringer als im Zentralraum, sagt der Obmann der Genussregion Lungauer Erchtling, Manfred Bogensberger.
3: Wir sind Gott sei Dank im Lungau noch in einem heiligen Land, wo andere eigentlich größere Probleme haben.
2: Viele Landwirte, wie etwa Stefan Schmiederer in St. Martin bei Lofer, haben sich heuer für eine frühere Ernte entschieden. Der Drahtwurm könne auch zu höheren Preisen im Verkauf führen, sagt der Sektionsobmann der Salzburger Gemüsebauern Johann Winkelhofer.
4: Irgendwann wird sicher der Preis auch mal in Richtung oben gehen, weil wenn die Produktion einfach teurer ist, irgendwo ist man am Plafond erreicht, wo man einfach nicht mehr recht viel mehr sparen kann.
2: Durch die immer häufigeren Trockenperioden werde der Befall vor allem im Flachgau künftig wohl weiter zunehmen, befürchtet Johann Winkelhofer.
0: Nach mehreren Rückschlägen wagt das bayerische Raumfahrt-Startup ESA Aerospace den nächsten Anlauf. In einer Stunde soll der zweite Testflug der Spectrum-Rakete vom norwegischen Weltraumbahnhof Andøya starten. Die Trägerrakete war im vergangenen Jahr zu ihrem ersten Testflug gestartet und nach 30 Sekunden ins Meer gestürzt. Das waren die Nachrichten mit Eva Liebentritt. Zum Wetter.
5: Heute Nacht bleibt es trocken und die Wolken lockern immer mehr auf. Der teilweise noch kräftige Westwind lässt langsam weiter nach und die Temperaturen gehen auf 17 bis 7 Grad zurück. Morgen Sonntag scheint in ganz Österreich oft die Sonne. Einzelne Nebel- und Hochnebelfelder lösen sich bald auf und es gibt nur wenige Wolken. In Niederösterreich, Wien, dem Nordburgenland und im Nordosten der Steiermark kommt wieder lebhafter Nordwestwind auf. Höchstwerte morgen 21 bis 29 Grad, in 2000 Meter zum Mittag von Ost nach West 8 bis 16 Grad. So viel zum Wetter mit Jörg Stibor.
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1: Am Mikrofon Eva Liebentritz. Morgen wählt das deutsche Bundesland Sachsen-Anhalt einen neuen Landtag. Den Umfragen zufolge wird die AfD die Wahl klar gewinnen. Wirtschaftsverbände und Ökonomen warnen vor negativen Folgen für das ostdeutsche Bundesland mit seinen gut 2 Millionen Einwohnern. Volker Obermeier berichtet.
2: Sachsen-Anhalt ist wirtschaftlich mehrfach gefordert. Die starke Chemieindustrie kämpft vor allem mit hohen Energiepreisen. Die Fahrzeugzulieferbranche spürt die Schwäche der deutschen Autoindustrie. Hinzu kommen Abwanderung, Überalterung und eine niedrige Geburtenrate. Ohne Zuwanderung werde sich die Lage im Land verschärfen, sagt Joachim Ragnitz vom IFO-Institut in Dresden. Erst recht sollte

0: derzeit die geringste Wirtschaftsleistung pro Kopf. Die Arbeitslosenquote liegt bei gut 8%.
1: Der griechische Ministerpräsident Mitsotakis kündigt vor den Wahlen im kommenden Jahr ein milliardenschweres Entlastungspaket an. Er spricht von Steuersenkungen, Lohnerhöhungen und Sonderzahlungen. Das Maßnahmenpaket habe für das nächste Jahr ein Volumen von 2,2 Milliarden Euro. Finanziert werden soll es durch die positive wirtschaftliche Entwicklung des Landes. Zum Schulbeginn veröffentlicht der österreichische Integrationsfonds eine Studie zum Thema Schule und Integration. Demnach stieg im vergangenen Schuljahr die Zahl der Schülerinnen und Schüler österreichweit, weil mehr Kinder mit ausländischer Staatsbürgerschaft die Schulen besuchen. In Wien ist der Anteil ausländischer Schüler am höchsten. Nicola Corazza berichtet.
2: Im Österreich-Vergleich hat Wien im vergangenen Schuljahr mit 38% den höchsten Anteil ausländischer Schüler und Schülerinnen, mit knapp 49% den höchsten Anteil von Schülern nicht deutscher Muttersprache. Besonders hoch sind die Werte in Favoriten Simmering und Otterkring, ergibt die Studie des Integrationsfonds. Auch der Anteil außerordentlicher Schüler ist mit knapp 8% in Wien am höchsten, in Volksschulen fast 20%. Bei den Schulanfängern in Wien wurde jedes zweite Kind wegen unzureichender Deutschkenntnisse als außerordentlich geführt. An Wiens öffentlichen Pflichtschulen waren im vergangenen Schuljahr 42% der Schüler muslimisch, rund 33% gehörten einer christlichen Religion an.
1: Nach dem Mord einer 24-jährigen Frau am Donnerstag in Graz hat der 23-jährige Tatverdächtige heute ein umfassendes Geständnis abgelegt. Aus Graz Angelika Offner.
3: Bisher hatte der 23-Jährige in den Einvernahmen jede Aussage verweigert. Heute Mittag beim Pflichtverhör gesteht er, die Freundin seines Bruders getötet zu haben. Die Staatsanwaltschaft Graz bestätigt Streitigkeiten zwischen der 24-Jährigen und dem Beschuldigten. Gegen ihn wurde heute auch die Untersuchungshaft verhängt. Er war laut Staatsanwaltschaft gewaltsam und mit der Tatwaffe in die Wohnung eingedrungen. Laut Obduktionsergebnis ist die Frau durch schwere Kopfverletzungen ums Leben gekommen.
1: Zum Sport jetzt. Das Wichtigste des Tages fasst Daniel Kolowitz zusammen.
4: Im österreichischen Fußballcup schießt sich die Wiener Austria vorläufig aus der Krise 6:0 in Traiskirchen. Doublesieger LASK gewinnt 6:1 in Deutschlandsberg. WSG Tirol 4:0 in Leitha-Prodersdorf. Lustenau gewinnt 6:2 in Lafnitz. Und Sturm Graz bezwingt Voitsberg 4:1. Nur Rapid plagt sich aktuell ein bisschen, aber derzeit hat man die Sieger auf Weichen gestellt. 4:2 Führung bei Austria Klagenfurt. Deutsche Bundesliga, da verspielt Christian Ilzers Hoffenheim ein 2:0 gegen Dortmund und verliert noch 2:3. Schalke mit Trainer Muslic holt gegen Bayern überraschend ein 0:0. Formel 1 Qualifying in Monza, da gibt es eine Sensations-Pole-Position für Pierre Gasly im Alpine vor Russell und Piastri. Das Rennen steigt dann morgen um 15 Uhr. Bei den Tennis US Open schafft Anastasia Potapova ins Achtelfinale 6-2, 7-5 über Amanda Anisimova. Bei der Spanien-Radrundfahrt Vuelta verbessert sich Felix Gall heute auf Gesamtrang 2. Und Eishockey Champions League, da gewinnt Salzburg 3:0 gegen Liberec. Meister Graz verliert gegen Bordeaux daheim 2:4 und der KC unterliegt Fribourg daheim 1:3.
1: Und das waren die Nachrichten mit Eva Liebentritt. Zum Wetter.
5: Die Nacht verläuft trocken, immer häufiger auch klar. Der Westwind lässt langsam weiter nach und die Temperaturen sinken auf 17 bis 7 Grad. Morgen Sonntag scheint dann in ganz Österreich die Sonne. Einzelne Nebel- und Hochnebelfelder lösen sich bald auf und es gibt nur ein paar Wolken. In Niederösterreich, in Wien, dem Nordburgenland und im Nordosten der Steiermark kommt wieder lebhafter Nordwestwind auf. Höchstwerte morgen 21 bis 29 Grad, in 2000 Meter Höhe zum Mittag von Ost nach West 8 bis 16 Grad. So viel zum Wetter mit Jörg Stibor.

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1: Am Mikrofon Eva Liebentritt. Es ist ein kleines Wunder. 10 Tage nach den verheerenden Sturzfluten im südasiatischen Nepal haben Retter heute 2 Personen lebend geborgen. Ansgar Gersmann berichtet.
2: Es herrscht große Aufregung. Dann wird eine 60 Jahre alte Frau von den Einsatzkräften lebend aus einem verschütteten Haus gerettet. 10 Tage hat sie unter den Trümmern überlebt. Bisher wurden mehr als 1.300 Todesopfer nach den Sturzfluten in Nepal und Tibet bestätigt. Fast 5.000 Personen werden noch vermisst. Im Tunnelsystem eines zerstörten Wasserkraftwerkes hatten die Retter schon gestern 2 Überlebende entdeckt. Heute finden sie dort einen weiteren Mann. Es handelt sich um einen chinesischen Staatsbürger. Noch völlig benommen sitzt er in einem Hubschrauber, während er von einem Arzt untersucht wird. Die Suche nach Vermissten im Stollensystem der Wasserkraftanlage werde weiter fortgesetzt, heißt es von den Behörden.
1: Die UNO hat einen ersten Durchbruch bei der Regulierung sogenannter Killer-Roboter erzielt. In Genf einigten sich rund 100

0: Problem. Die Dürreschäden im Grünland erleichtern Engerlingen, sich auszubreiten. Die Larven können ganze Flächen zerstören. Robert Fürst berichtet.
1: Erste Schadensmeldungen sind bereits bei der Landwirtschaftskammer eingegangen. Betroffen sind derzeit Flächen im Innviertel, aber auch im Salzkammergut oder im Zentralraum. Sind Grünflächen geschädigt, zum Beispiel eben durch Trockenheit, fällt es den Engerlingen besonders leicht, sich festzusetzen. Die dicklichen, weiß-gelben Käferlarven fressen dann regelrecht die Grasnarbe ab. Die betroffenen Wiesen können in der Folge völlig kahl werden. Wie groß das Engerling-Problem noch wird, dürfte sich erst in den kommenden Wochen zeigen. Die Experten der Landwirtschaftskammer warnen zudem vor weitreichenden Folgen, denn 2027 ist für Mai- und Junikäfer, die sich in einem dreijährigen Zyklus entwickeln, ein sogenanntes Flugjahr. Ein Jahr also, in dem massenhaft die Käfer aus der Erde schlüpfen, um sich an der Oberfläche zu paaren und neue Eier abzulegen. Überall dort, wo die Dürreschäden dann noch nicht völlig beseitigt sind, droht also neues Ungemach.
0: Im letzten ÖFB-Cup-Spiel des Tages gewinnt Rapid dank starker zweiter Hälfte bei Austria Klagenfurt mit 5:2. Mann des Spiels war Nikolaus Wurmbrand mit 3 Treffern. Damit haben heute alle Bundesligisten die dritte Runde des ÖFB-Cups erreicht. Das waren die Nachrichten mit Eva Liebentritt. Und jetzt zum Wetter.
2: Ein spätsommerlicher Sonntag steht uns bevor. In ganz Österreich gibt es viele Sonnenstunden. Einzelne Nebelfelder lösen sich bald auf und es tauchen meist nur ein paar kleinere Wolken auf. In Niederösterreich, Wien und dem Nordburgenland sowie im Nordosten der Steiermark weht zeitweise lebhafter Nordwestwind. Die Temperaturen erreichen 21 bis 29 Grad. Am Montag oft sonnig und noch wärmer mit 24 bis 31 Grad. Am Nachmittag besonders in Tirol, Salzburg und Oberkärnten aber stellenweise gewittrig. So viel zum Wetter mit Jörg Stibor.
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1: Heute ist Sonntag, der 6. September. Das sind die Nachrichten mit Eva Liebentritt. August Wöginger ist erneut zum Obmann des ÖVP-Arbeitnehmer- und Arbeitnehmerinnenbundes gewählt worden. Fast 96% der Delegierten haben bei der Abstimmung im oberösterreichischen Haag für ihn gestimmt. Als Clubchef der ÖVP ist Wöginger heuer zurückgetreten, nachdem er wegen Anstiftung zum Amtsmissbrauch nicht rechtskräftig verurteilt wurde. Die Partei steht aber nach wie vor hinter ihm. Viktoria Waldhäusl berichtet.
2: Seit 10 Jahren ist August Wöginger Chef des Arbeitnehmerinnen- und Arbeitnehmerbundes, einer wichtigen Teilorganisation der ÖVP. Und er wird es auch bleiben. 95,9% der Delegierten haben ihn heute beim ÖAAB-Bundestag in Haag wiedergewählt. Überraschend ist das nicht. Die ÖVP steht trotz seiner erstinstanzlichen Verurteilung wegen Anstiftung zum Amtsmissbrauch geschlossen hinter ihm. Familienministerin Claudia Bauer sagt anlässlich der Wiederwahl zum ÖAAB-Chef:
3: Ich glaube, das heutige Wahlergebnis ist sehr bestätigend, auch in seiner Arbeitsweise, die er hier an den Tag legt, insbesondere als Sozialsprecher. Und nur die Delegierten des ÖAB entscheiden, wer ihr Bundesobmann ist.
2: Bundeskanzler und ÖVP-Chef Christian Stocker gratuliert schriftlich. Wöginger habe ein ausgeprägtes Gespür und stets ein offenes Ohr für die Bedürfnisse der Arbeitnehmerinnen und Arbeitnehmer, so Stocker.
1: In Moskau sind die neuen Gespräche zum Ukraine-Krieg zwischen Russlands Präsident Putin und den US-Unterhändlern Witkow und Kushner zu Ende gegangen. Nach dem 3-stündigen Treffen haben beide Gesandten den Kreml in der Nacht verlassen. Der Kreml bezeichnete die Gespräche als nützlich und konstruktiv. Es sei eine ganze Reihe von Ideen für eine friedliche Lösung formuliert worden, heißt es. Am 3. November wählen die USA einen neuen Kongress. Seit Tagen läuft

0: und hat deshalb mehrere Verordnungen erlassen, um die Briefwahl weitestgehend einzuschränken. Von diesen Verordnungen sind aber viele von Gerichten ganz oder teilweise aufgehoben worden. In den USA sind bisher etwa ein Drittel der Stimmen per Brief abgegeben worden. Der Großteil davon geht traditionell an die Demokraten. In den Umfragen für die Midterms liegen die Republikaner deutlich im Rückstand. Für Donald Trump ist der von ihm selbst angezettelte Briefwahlstreit daher eine gute Möglichkeit, das Wahlergebnis im November auf jeden Fall in Frage zu stellen.
1: Spektakulärer Erfolg für ein deutsches Raumfahrtunternehmen. Die Spectrum-Rakete von ESA Aerospace ist vor etwa 2 Stunden erfolgreich zu ihrem zweiten Testflug ins All gestartet. Die Trägerrakete hob vom norwegischen Weltraumbahnhof Andøya ab und erreichte nach wenigen Minuten die Grenze zum Weltall. An Bord waren wissenschaftliche Satelliten mehrerer Universitäten. Ob sie ausgesetzt wurden, ist noch unklar. Beim ersten Versuch im Vorjahr ist die Rakete nach 30 Sekunden abgestürzt. Das waren die Nachrichten mit Eva Liebentritt. Und jetzt zum Wetter.
2: Ein spätsommerlicher Sonntag steht uns bevor. In ganz Österreich gibt es viele Sonnenstunden. Einzelne Nebelfelder lösen sich bald auf und es tauchen meist nur ein paar kleinere Wolken auf. In Niederösterreich, Wien und dem Nordburgenland sowie im Nordosten der Steiermark weht zeitweise lebhafter Nordwestwind. Die Temperaturen erreichen 21 bis 29 Grad. Am Montag oft sonnig und noch wärmer mit 24 bis 31 Grad. Am Nachmittag besonders in Tirol, Salzburg und Oberkärnten aber stellenweise gewittrig. So viel zum Wetter mit Jörg Stibor.

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0: 1991 Operation Desert Storm. 200.000 Tote, davon 35.000 Zivilbevölkerung.
1: 11. September 2001. Angriffe auf das World Trade Center und das Pentagon. 3.485 Tote.
0: 2002. Angriff auf Afghanistan. Über 3.500 Tote.
1: 2003. Zweiter Irakkrieg. 260.000 Tote.
0: September 2005. George W. Bush plant den begrenzten Atomkrieg.

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1: Im Studio ist Theresa Eder. Es ist 1 Uhr. Den politischen Islam verbieten, darüber denkt die Bundesregierung nach. Von Integrationsministerin Claudia Bauer heißt es jetzt, dass man auch die Muslimbrüderschaft verbieten wolle. Das könnte auch die islamische Glaubensgemeinschaft betreffen. Viktoria Waldhäusl berichtet.
2: Der politische Islam sei in Österreich schon so weit verbreitet, dass ein Verbot auch etablierte Institutionen wie die Islamische Glaubensgemeinschaft, kurz IGGÖ, treffen könnte, sagt Integrationsministerin Claudia Bauer von der ÖVP.
3: Ein Verbot der IGGÖ steht mit keinem Wort im Raum, aber die IGGÖ besteht aus Vertretern unterschiedlicher islamischer Organisationen.
2: Und diese einzelnen Personen könnten sehr wohl radikal sein und dagegen müsse man vorgehen, so Bauer. Die Details dazu werden noch ausgearbeitet und müssen mit den Koalitionspartnern SPÖ und NEOS abgestimmt werden. Von der Islamischen Glaubensgemeinschaft heißt es in einer Aussendung, ein Verbot dürfe nur auf Extremismus zielen, nicht aber eine gesamte Religionsgemeinschaft unter Generalverdacht stellen.
1: Sie stecken in blinkendem Kinderspielzeug, Einweg-Vapes oder singenden Grußkarten. Die Lithium-Batterien. Werden sie falsch entsorgt, können sie zur Gefahr werden. Denn schon kleinste Beschädigungen können in Entsorgungsbetrieben Brände auslösen. Petra Ottic berichtet.
4: Im Restmüll entsorgte Lithium-Batterien und Lithium-Ionen-Akkus sind sehr gefährlich. Oliver Fischer, Betriebsleiter des Abfallentsorgungsunternehmens Brandner in Krems, sagt:
5: Beim Restmüll wird quasi mit großen Baumaschinen der Müll in eine Presse geschmissen. Wenn halt da irgendwo der Akku gebrochen wird, entsteht sofort eine Flamme und es ist schwer zu löschen.
4: Brandner Sicherheitsbeauftragter Roland Schönbichler ergänzt:
6: Unser letztes Brandereignis war ein Blinkelicht-Kinderschuh, wo der Lithium-Ionen-Akku verbaut war. Das wäre mein großer Appell, bitte nicht irgendwelche Elektrogeräte im speziellen Lithium-Ionen-Akkus im Restmüll werfen oder in die gelbe Tonne werfen.
4: Unsachgemäß entsorgte Batterien und Akkus sind die Hauptursache für Brände in Müllsammelstätten. Sie werden am besten in Wertstoffsammelzentren oder in Verkaufsstellen mit Rücknahme gebracht.
1: Und in Hart bei Graz ist die Berg- und Naturwacht zu einem außergewöhnlichen Einsatz gerufen worden. Eine Schlange hat sich in der Außenjalousie eines Fensters verheddert. Die Würfelnatter konnte schlussendlich unverletzt an einem geeigneten Platz wieder ausgesetzt werden, wie die Berg- und Naturwacht auf Facebook schreibt. Jetzt zum Wetter mit Daniel Schlager.
7: Da erwartet uns heute ruhiges Spätsommerwetter. Lokale Frühnebelfelder in den Alpen lichten sich, dann ist es meist strahlend sonnig,

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1: Im Studio ist Theresa Eder. Es ist 2 Uhr. Bis Ende Oktober muss die Unifinanzierung für die Jahre 2028 bis 2030 feststehen. Gegen den Erstentwurf des Wissenschaftsministeriums ist wegen massiven Kürzungen ja protestiert worden. Die Entscheidung wurde damals vertagt. Jetzt wird wieder verhandelt. Saskia Fehnenbos berichtet.
2: Reformen sind notwendig, da sind sich Wissenschaftsministerium und Universitätenkonferenz einig. Die Unico hat dazu einen Strukturplan vorgelegt. Wissenschaftsministerin Eva-Maria Holzleitner, SPÖ, sieht zusätzlich Direktorinnen und Rektoren in der Verantwortung.
3: Jeder Rektor, jede Rektorin kennt das eigene Haus am besten, weiß, wo liegen die genauen Exzellenzen, wo liegen die großen Qualitäten und die weiterhin zu stärken, Profile zu schärfen, um das geht es jetzt ganz, ganz konkret.
2: Peter Riedler, Rektor der Universität Graz, meint, man gehe jetzt schon sehr verantwortungsvoll mit den Budgets um.
4: Wir wissen auch, dass wir wie alle in der Republik sparen müssen, dass wir Effizienzen steigern müssen. Das wird nur nicht so kurzfristig gehen und das wird auch nicht gehen ohne harte Einschnitte.
2: So seien Reformen laut Unico kein Ersatz für eine ausreichende Unifinanzierung.
1: Fast 3,5 Stunden haben Kreml-Chef Wladimir Putin und die beiden US-Sondergesandten Steve Witkoff und Jared Kushner am Abend über ein mögliches Ende des Ukraine-Konflikts gesprochen. Der Kreml bewertet die Gespräche als nützlich und produktiv. Für Kushner und Witkoff geht es jetzt weiter nach Kiew. Dort werden sie heute vom ukrainischen Präsidenten Volodymyr Zelensky empfangen. Überraschende Startaufstellung beim heutigen Formel 1 Grand Prix in Monza. Zum ersten Mal in seiner Karriere steht Pierre Gasly ganz vorne. Gerhard Prohaska.
5: Ja, der 30-jährige Franzose entpuppt sich immer mehr zum Monza-Spezialisten. 2020 hat er im Königlichen Park seinen einzigen Sieg in der Formel 1 gefeiert. Heute startet er zum ersten Mal aus der Pole Position.
6: Win my first race in Monza. Get my first pole position on this track, I think is something special around here.
5: Der Top-Favorit bleibt aber vermutlich George Russell vom Platz 2, aber auch die Ferrari-Piloten Leclerc und Hamilton dürfen vom Heimsieg träumen und das irritiert Toto Wolff.
7: Die Ferrari sind nah dran und das sind unsere Hauptgegner, also müssen wir den Kleinen von hinten ran schnell holen ins vordere Feld.
5: Und der Kleine, das ist in dem Fall Kimi Antonelli, der 20-jährige Jungster, muss nach einem Motorenwechsel von ganz hinten starten und muss auf eine perfekte Aufholjagd hoffen.
1: Jetzt weiter zum Wetter mit Daniel Schlager.
8: Drei sommerliche Tage liegen noch vor uns. Ab der Wochenmitte kühlt es dann nachhaltig ab, zum Teil wird es sogar richtig herbstlich. Heute merken wir die Jahreszeit nur in den paar Frühnebelfeldern und den Tiefstwerten. Besonders in den Alpen und im Mühl- und Waldviertel kann es unter 10 Grad abkühlen. Tagsüber gibt es überall viel Sonne und die Temperaturen klettern auf 21 bis 29 Grad. Quellwolken bleiben meist klein. Im Osten wird der Wind wieder spürbar, aber nicht mehr so stark wie gestern. Oder kurz gesagt, heute ideales Ausflugs- und Wanderwetter.